0: Denn statt wie geplant über Irans Atomprogramm zu verhandeln, kassiert der Iran damit eine Vereinbarung, die eigentlich schon getroffen war. Trump behauptet zwar, die Menge bleibe offen, Fakt ist aber, die Drohungen aus dem Iran hemmen die Schifffahrt erheblich. Und das macht Öl und Benzin potenziell teurer. Der Iran und die USA stehen damit quasi wieder am Anfang, also am Rande eines Krieges mit voller Härte. Aus Washington, Jan-Christoph Freibert.
1: Im vergangenen Monat mit seiner extremen Hitzewelle starben bundesweit so viele Menschen im Wasser wie seit über 20 Jahren in keinem Juni mehr. Mindestens 99 Menschen ertranken in dem Monat im Wasser, teilte die Deutsche Lebensrettungsgesellschaft mit. Zuletzt wurden im Hitzesommer 2003 mit 107 verunglückten Menschen mehr Badetote im Monat Juni gezählt. Auch an diesem Wochenende, an dem es wegen der sommerlichen Temperaturen viele Menschen ans Wasser zog, starben 5 Menschen in Deutschland beim Baden. VW plant einen Großumbau. Zehntausende Stellen könnten wegfallen, Standorte sind in Gefahr. In der angespannten Lage versucht Konzernchef Blume jetzt Hoffnung zu verbreiten. Es gäbe intelligentere Lösungen, als Werke zu schließen, sagte Blume der Bild am Sonntag.
2: Blume beruft sich auf ein laufendes Sparprogramm bei VW. Allein dadurch hätten die Fabrikkosten um durchschnittlich 20% verbessert werden können. Allerdings war der VW-Chef berichten zufolge gerade im Aufsichtsrat mit einem weiteren Sparprogramm gescheitert. Der Betriebsrat hatte Blume bis Freitag ein Ultimatum gestellt. Er sollte der Belegschaft reinen Wein über die Pläne einschenken, die bisher nur aus den Medien bekannt sind. Passiert ist nichts. Angeblich sollen mehr als 100.000 Stellen gestrichen und die Werke in Hannover, Emden, Zwickau sowie Audi in Neckarsulm geschlossen werden. Tanja Wagner, Nachrichtenredaktion.
1: Zum Tennis. Alexander Zverev hat den Wimbledon-Titel verpasst. Die deutsche Nummer 1 verlor das Finale gegen den Weltranglisten-Ersten Jannik Sinner nach fast 4 Stunden in 4 Sätzen. Für Zverev ist es die 10. Niederlage in Serie gegen den Italiener.
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1: Ich bin David Riemer. Wie schädlich ist die Nutzung von TikTok, Instagram und Co. für Kinder und Jugendliche? Eine Expertengruppe wird der EU-Kommission heute Empfehlungen für ein Social-Media-Verbot für Kinder vorlegen.
2: Die EU-Kommission will keine unterschiedlichen Regeln zum Thema Kinder und Social Media in den EU-Ländern. Frankreich, Polen, Spanien, Griechenland und Österreich wollen beispielsweise Verbote, allerdings für verschiedene Altersgruppen mit unterschiedlichen Details. Ohne eine klare, einheitliche Ansage gegenüber den großen Anbietern geht das aber nicht. Und die Digitalpolitik ist nun mal Sache der Kommission. Der Expertenbericht wird erst nach der Sommerpause zu einem konkreten Vorschlag führen, der dann wohl auch heftig diskutiert wird. Aus Brüssel, Dieter Ebeling.
1: Das US-Militär hat nach eigenen Angaben erneut Ziele im Iran angegriffen. Die Angriffe sollen den Iran in seiner Fähigkeit einschränken, Handelsschiffe in der Straße von Hormuz zu attackieren. Das teilte das zuständige US-Regionalkommando mit. Es ist bereits die vierte Angriffswelle der USA, seit die Feindseligkeiten Mitte vergangener Woche wieder aufgeflammt sind. UN-Generalsekretär Guterres zeigte sich auf der Plattform X tief besorgt über die erhebliche Eskalation und rief den Iran und die USA auf, die Verhandlungen unverzüglich wieder aufzunehmen. Der Verband kommunaler Unternehmen fordert strengere Regeln für die Wasserentnahme in Deutschland. Hintergrund sind der Klimawandel, häufigere Trockenperioden und knapper werdende Grundwasservorräte.
3: Der Verband verlangt, genehmigungsfreie Wasserentnahmen auch im privaten Bereich möglichst einzuschränken und alle Entnahmen digital zu erfassen. Die öffentliche Wasserversorgung müsse bei Engpässen Vorrang haben. Außerdem brauche es einen besseren Schutz des Grundwassers vor Schadstoffen. Eine vom Verband in Auftrag gegebene Umfrage zeigt, die meisten Menschen achten nach eigenen Angaben bereits auf ihren Wasserverbrauch. Zugleich erwartet eine Mehrheit, dass Haushalte, Industrie und Landwirtschaft im Fall von Wasserknappheit gemeinsam Verantwortung übernehmen. Thomas Bleskin, Nachrichtenredaktion.
1: Zum Fußball. In der fast geklärten Bundestrainerfrage um Wunschkandidat Jürgen Klopp soll sich die DFB-Spitze morgen mit Red Bull-Geschäftsführer Minzlaff treffen. Wie der Kicker berichtet, soll dann eine vorzeitige Ausstiegsmöglichkeit aus Klopps bis 2029 datiertem Vertrag mit Red Bull besprochen werden. Ende der Woche soll sich Minzlaff dann in New York mit Klopp treffen.
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2: Ich bin David Riemer. Jahrelang hat die EU darum gerungen, welche Rechte Flugpassagiere künftig bei Problemen haben sollen. Mit der Abstimmung der Minister der EU-Staaten heute nehmen die neuen Regelungen voraussichtlich die letzte Hürde vor der Umsetzung. Die Rechte gelten dann voraussichtlich ab Mitte nächsten Jahres.
3: Kinder unter 14 sollen im Flugzeug neben ihren Eltern sitzen dürfen, ohne dass dafür eine Sitzplatzreservierung fällig wird. Das gilt auch für Begleitpersonen von Menschen mit Behinderung. Außerdem sollen Airlines künftig Tickets kostenlos korrigieren müssen, wenn Schreibfehler im Namen auftauchen, sowie Boardingpässe ausdrucken müssen, ohne extra Gebühren dafür zu kassieren. Die Regelungen für Entschädigungen bei verspäteten oder ausgefallenen Flügen sollen dagegen bleiben, wie sie sind. Darauf haben sich die EU-Staaten und das Europaparlament nach langem Streit geeinigt. Nicht. Tanja Wagner, Nachrichtenredaktion.
2: Experten überreichen der EU-Kommission heute einen Bericht mit Empfehlungen für ein mögliches Mindestalter in sozialen Netzwerken. Die Vorschläge könnten auch für die deutsche Debatte über ein Social-Media-Verbot für Kinder und Jugendliche wichtig werden. Regeln für Plattformen wie TikTok, Instagram oder Snapchat kann vor allem die EU-Kommission durchsetzen. Spätestens im Herbst wird ein Gesetzesvorschlag erwartet. Mindestens 5 Menschen sind an diesem Wochenende beim Baden ums Leben gekommen, darunter ein 13 Jahre altes Mädchen in Schleswig-Holstein. Die DLRG warnt deshalb eindringlich vor den Gefahren im Wasser.
4: Schon im Juni hatte es so viele Badetote gegeben wie seit mehr als 20 Jahren nicht mehr. Nach Angaben der DLRG ertranken im Juni bundesweit mindestens 99 Menschen, so viele wie seit dem Hitzesommer 2003 in keinem Juni mehr. Besonders häufig kamen Männer ums Leben, viele Opfer waren jünger als 30 Jahre. Die meisten tödlichen Unfälle ereigneten sich in Seen und Flüssen. Die DLRG rät, nur an bewachten Badestellen schwimmen zu gehen, nicht überhitzt ins Wasser zu springen und Kinder am Wasser nie unbeaufsichtigt zu lassen. Thomas Pleskin, Nachrichtenredaktion.
2: Das US-Militär greift nach eigenen Angaben erneut Ziele im Iran an. Der Iran solle so daran gehindert werden, Handelsschiffe in der Straße von Hormuz anzugreifen. Es ist die 4. Angriffswelle der USA, seit die Feindseligkeiten Mitte vergangener Woche wieder aufgeflammt sind. UN-Generalsekretär Guterres reagierte auf X tief besorgt über die Eskalation und rief den Iran und die USA auf, die Verhandlungen unverzüglich wieder aufzunehmen.
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1: Ich bin David Riemer. Wie schädlich ist die Nutzung von TikTok, Instagram und Co. für Kinder und Jugendliche? Eine Expertengruppe wird der EU-Kommission heute Empfehlungen für ein Social-Media-Verbot für Kinder vorlegen.
2: Die EU-Kommission will keine unterschiedlichen Regeln zum Thema Kinder und Social Media in den EU-Ländern. Frankreich, Polen, Spanien, Griechenland und Österreich wollen beispielsweise Verbote, allerdings für verschiedene Altersgruppen mit unterschiedlichen Details. Ohne eine klare, einheitliche Ansage gegenüber den großen Anbietern dann geht das aber nicht. Und die Digitalpolitik ist nun mal Sache der Kommission. Der Expertenbericht wird erst nach der Sommerpause zu einem konkreten Vorschlag führen, der dann wohl auch heftig diskutiert wird. Aus Brüssel, Dieter Ebeling.
1: Das US-Militär greift nach eigenen Angaben erneut Ziele im Iran an. Der Iran solle so daran gehindert werden, Handelsschiffe in der Straße von Hormuz anzugreifen. Es ist die vierte Angriffswelle der USA, seit die Spannungen Mitte letzter Woche wieder zugenommen haben. UN-Generalsekretär Guterres reagierte auf X tief besorgt über die Eskalation. Er rief den Iran und die USA auf, die Verhandlungen unverzüglich wieder aufzunehmen. Bundesfamilienministerin Prien will den staatlichen Unterhaltsvorschuss künftig nur noch bis zum 16. Geburtstag von Kindern zahlen. Sie wolle dazu einen Gesetzentwurf vorlegen, sagte ein Ministeriumssprecher. Hintergrund sind die Sparvorgaben an den Bundeshaushalt.
3: Alleinerziehende können vom Staat Unterhaltsvorschuss beantragen, wenn der andere Elternteil, in der Praxis oftmals der Vater, kaum oder keinen Unterhalt zahlt. Der Staat kann sich das Geld eigentlich dann zurückholen, in der Praxis gelingt das aber nur selten. Und seit der letzten Reform haben sich die Ausgaben dazu vervierfacht. Kritik an den Plänen, den Vorschuss nur bis zum 16. Lebensjahr zu zahlen, kommt vom Deutschen Kinderhilfswerk. Der Kinderzuschlag wurde gerade erst gekürzt und nun die nächste Kürzung. Die Armutssituation von vielen Kindern und Jugendlichen werde dadurch noch weiter verschärft. Tine Klimach, Nachrichtenredaktion.
1: Zum Tennis. Alexander Zverev hat den Wimbledon-Titel verpasst. Die deutsche Nummer 1 verlor das Finale gegen den Weltranglisten-Ersten Jannik Sinner nach fast 4 Stunden in 4 Sätzen. Für Zverev ist es die 10. Niederlage in Serie gegen den Italiener.
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1: Ich bin Tanja Wagner. Das US-Militär hat nach eigenen Angaben erneut Ziele im Iran angegriffen. Die Angriffe sollen den Iran in seiner Fähigkeit einschränken, Handelsschiffe in der Straße von Hormuz zu attackieren, teilte das zuständige US-Regionalkommando mit.
2: Es ist bereits die vierte Angriffswelle der USA, seit der Konflikt Mitte letzter Woche wieder aufgeflammt ist. Die Attacken hätten sich gegen Raketenstellungen und Anlagen zur Luftabwehr gerichtet, berichten US-Medien. Außerdem seien Boote der iranischen Revolutionsgarden angegriffen worden. UN-Generalsekretär Guterres reagierte auf der Plattform X tief besorgt über die derzeitige Situation. Er rief den Iran und die USA auf, die Verhandlungen unverzüglich wieder aufzunehmen und offene Fragen auf diplomatischem Wege zu lösen. David Riemer, Nachrichtenredaktion.
1: Experten überreichen EU-Kommissionspräsidentin von der Leyen heute einen Bericht mit Empfehlungen für ein mögliches Mindestalter in sozialen Netzwerken. Die Vorschläge könnten auch für die deutsche Debatte über ein Social-Media-Verbot für Kinder und Jugendliche wichtig werden. Regeln für Plattformen wie TikTok, Instagram oder Snapchat kann vor allem die EU-Kommission durchsetzen. Mindestens 5 Menschen sind an diesem Wochenende beim Baden ums Leben gekommen, darunter auch ein 13 Jahre altes Mädchen in Schleswig-Holstein. Die DLRG warnt deshalb eindringlich vor den Gefahren im Wasser.
3: Schon im Juni hatte es so viele Badetote gegeben wie seit mehr als 20 Jahren nicht mehr. Nach Angaben der DLRG ertranken im Juni bundesweit mindestens 99 Menschen, so viele wie seit dem Hitzesommer 2003 in keinem Juni mehr. Besonders häufig kamen Männer ums Leben, viele Opfer waren jünger als 30 Jahre. Die meisten tödlichen Unfälle ereigneten sich in Seen und Flüssen. Die DLRG rät, nur an bewachten Badestellen schwimmen zu gehen, nicht überhitzt ins Wasser zu springen und Kinder am Wasser nie unbeaufsichtigt zu lassen. Thomas Bleskin, Nachrichtenredaktion.
1: Alexander Zverev hat den Wimbledon-Titel verpasst. Die deutsche Nummer 1 verlor das Finale gegen den Weltranglisten-Ersten Jannik Sinner nach fast 4 Stunden in 4 Sätzen. Für Zverev ist es die 10. Niederlage in Serie gegen den Italiener. Die Hoffnungen auf den ersten deutschen Wimbledon-Gewinner seit Michael Stich vor 35 Jahren erfüllten sich damit nicht.
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5: Mal so ein kurzes Wetter-Update. Der Morgen, der ist ideal, um nochmal so richtig schön durchzulüften. Fenster auf, ein bisschen durchzumachen. 13 Grad aktuell gemessen in Stolzenau. 14 sind es in Liebenau. Uchte hat 16 Grad gemeldet. So 28 Grad, das sind unsere Tageshöchste Werte. Es gibt mal Sonne, mal Wolken. Heute Abend, da kann es auch so ein klein bisschen regnen. Morgen und am Mittwoch ganz viel Sonne. So ein paar schöne Wetterwolken am Dienstag bei 28 Grad, auch am Donnerstag bei Sonne und Wolken Temperaturen um die 28 Grad.
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5: Och, das können wir ganz kurz machen hier bei uns auf Radio Mittelweser mit dem Verkehr. Da ist nämlich nichts los auf den Straßen. Ihr kommt überall gut durch. Gute Fahrt.
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5: Ich will es nicht sagen, einen Weltstar, aber zumindest einer, der in Europa ganz bekannt ist, kommt zu uns nach Nienburg. Wer das ist und was er macht, das klären wir gleich nach Musik von Sarah Connor und Corey Hart. Ich bin Chris Benning, moin.

von Sarah mit ganz, ganz viel Liebe. Vom Sarah with Love auf Radio Mittelweser, direkt vor der Martinskirche, umsonst und draußen. Da gibt es Musik von einem Mann, den eigentlich fast ganz Europa kennt. Er ist beim ESC dabei gewesen und der wohnt hier ja ganz in der Nähe in Espelkamp. Deswegen hat das auch nicht ganz so weit. Die Rede ist von Isaac. Der kommt am 31.07., also am 31. Juli, kommt er hier zu uns nach Nienburg und spielt vor dem Willigen Rott an der Martinskirche. Und das Ganze umsonst und draußen. Und wer weiß, vielleicht werde auch diesen Song hier spielen. Das ist Isaac und Paper Plan.

Der spielt am 31. Juli hier bei uns in Nienburg. Isaac Paperplane auf Radio Mittelweser. Warum muss ich eigentlich als Laie dem Finanzamt jedes Jahr wieder eine Einkommensteuer erklären? Das ist doch die große Frage, ne? Das ist außerdem, darüber haben wir uns schon viele Jahre mal drüber gefragt in unserer Radio Mittelweser Frühstücksphilosophie. Und auch heute ist es natürlich wieder soweit, wir philosophieren so ein klein bisschen über das, was so am Tag passiert, und wir machen uns Gedanken darüber, wie ist es eigentlich und was wäre, wenn. Kurzum, es ist Zeit für die Radio Mittelweser Frühstücksphilosophie. Wenn man im Restaurant reserviert hat, ne, kann man denn auch zu zweit kommen, wenn man alleine reserviert hat? Das ist die große Frage.

0: Bruno Mars lässt die Hochzeitsglocken läuten. Mal sehen, was es so Neues gibt bei uns in der Region. Da gucken wir gleich drauf hier bei uns auf Radio Mittelweser um 6:30. Vorher haben wir eine Musik aus den 80ern vom The Buggles, Video Kills the Radio Star. Das wird nicht passieren, direkt nach dem hier.
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0: Nee, das klappt nicht. Das war ja damals auch der Wunsch von MTV und das erste Video, was sie gespielt haben, Video Kills the Radio Star. Die Radio Stars sind nach wie vor noch da. Die bleiben natürlich auch erhalten. Vielleicht nicht unbedingt auf dem Sender, wo man jetzt gerade zu hören ist, aber generell kriegst du die einfach nicht weg aus dem Äther. Jetzt gucken wir erstmal auf das, was wichtig ist. Darüber wird in Nienburg und dem Landkreis aktuell so gesprochen. Wer den Parkplatz am Trinkgutgetränkemarkt in Nienburg nutzt, der sollte künftig genau auf die Parkzeit achten. Denn der Markt, der hat die Altglascontainer entfernen lassen und führt auch ein Kamerasystem zur Parküberwachung ein. Kundinnen und Kunden, die dürfen künftig nur noch bis zu einer Stunde kostenlos dort parken. Wer den Parkplatz als Dauerparkplatz oder als Abkürzung nutzt, der muss mit Verwarngeldern rechnen. Davon sind unter anderem auch die Kleingärtner betroffen. Die nutzen den Parkplatz ja bislang als Zugang zu ihren Parzellen. Das ist dann auch vorbei. Nach mehreren Stromausfällen in den vergangenen Wochen, da haben sich die Netzbetreiber Avacon und Glassenwasser zur Versorgungssicherheit geäußert. Einen allgemeinen Anstieg von Stromausfällen sehen die Unternehmen aktuell nicht. Gleichzeitig investieren sie aber auch weiter in den Netzausbau. So wird zwischen Stolzenau und Lese eine Freileitung durch ein modernes Erdkabel ersetzt werden. Bürgerinnen und Bürger, die werden gebeten, Stromausfälle weiterhin direkt beim Netzbetreiber zu melden. Und die Samtgemeinde Mittelweser muss einen neuen Ratsbeschluss zum geplanten Gewerbegebiet West in Stolzenau fassen. Grund dafür ist ein Formfehler bei der bisherigen Beschlussfassung. Innerlich soll sich jedoch nichts ändern. Die geplante Ansiedlung von Rossmann und Margo bzw. M-Line am Edeka Center soll bleiben. Und das ist weiterhin ausgeschlossen. Der neue Beschluss, der wiederum soll denn bei der Ratssitzung am 15. Juli, also am Mittwoch, dann gefasst werden.
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0: Wenn ihr nochmal durchlüften wollt, dann macht es jetzt noch. Geht es nämlich. Wir haben gerade mal 13 Grad gemessen hier bei uns vorm Studio. 14 sind es bei euch in Stolzenau. 16 haben wir gemessen aktuell bei euch in Uchte. Heute im Verlauf des Tages mal Sonne, mal Wolken. Heute Abend, da kann es auch Regen geben. 28 Grad, das sind unsere Tageshöchste Werte heute. 28 Grad schaffen wir auch morgen, am Mittwoch und am Donnerstag dazu. Immer wieder mal Sonne, mal Wolken, die sich immer schön abwechseln.
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0: Och, das können wir ganz kurz machen, jetzt um 6:30 auf den Straßen, da ist nichts los. Gute Fahrt.
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0: Guten Morgen, das ist ja der Montagmorgen, 6:45. Vielleicht seid ihr jetzt ja auch schon mal so ein ganz klein bisschen wach und sagt euch, ach ja, jetzt können wir doch mal tatsächlich so ein bisschen auch in diesen Montag starten. Was bringt uns dieser Montag eigentlich? Gibt es heute irgendeinen Grund, wo man sagt, ja, heute ist doch Tag des, ich würde sagen, da gucken wir gleich mal so ein klein bisschen drauf. Vorher noch Musik vom Chef persönlich. Das ist der Boss, Bruce Springsteen, I'm on fire. Ich bin Chris Benning, moin.

Mit Uriah Heep geht es in diesen Montagmorgen, 6.41 Uhr. Heute Nachmittag oder zum Mittag vielleicht mal so richtig schön lecker Pommes. Ja, kann man machen, denn heute ist unter anderem Tag des Pommes. Nerds haben heute genau ihren großen Tag, denn heute ist auch, sei stolz, ein Nerd-Tag zu sein. Außerdem ist heute auch Tag der fröhlichen Arbeitnehmer und internationaler Tag der Rockmusik. Das wird auch noch gefeiert. Also einiges zu feiern an diesem Montag, den 13.07. Wir feiern jetzt erstmal die Musik von Kate Bush. Die rennt jetzt erstmal den Hügel rauf, ne? Running up that hill.

10:07 haben wir es mittlerweile. Was gibt's Neues in Deutschland und der Welt? Das erfahrt ihr gleich bei uns um 7 vor einer Musik von Mike Oldfield. Das hier, das ist Gilbert O'Sullivan. Schönen guten Morgen.

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1: Ich bin Tanja Wagner. Wie schädlich ist die Nutzung von TikTok, Instagram und Co. für Kinder und Jugendliche? Eine Expertengruppe wird der EU-Kommission heute Empfehlungen für ein Social-Media-Verbot für Kinder vorlegen.
2: Die EU-Kommission will keine unterschiedlichen Regeln zum Thema Kinder und Social Media in den EU-Ländern. Frankreich, Polen, Spanien, Griechenland und Österreich wollen beispielsweise Verbote, allerdings für verschiedene Altersgruppen mit unterschiedlichen Details. Ohne eine klare, einheitliche Ansage gegenüber den großen Anbietern geht das aber nicht. Und die Digitalpolitik ist nun mal Sache der Kommission. Dieter Hebeling, Brüssel.
1: Das US-Militär hat seine nächtlichen Attacken auf Ziele im Iran nach mehreren Stunden für beendet erklärt. Es war bereits die vierte Angriffswelle der USA, seit die Feindseligkeiten in der Nacht zu Mittwoch wieder aufflammten. Angeblich wurden iranische Flugabwehrsysteme und Raketenstellungen zerstört. Die Straße von Hormuz habe essentielle Bedeutung für den weltweiten Handel und werde nicht vom Iran kontrolliert, betonte CENTCOM. UN-Generalsekretär Guterres rief beide Seiten auf X auf, unverzüglich wieder miteinander zu verhandeln. Immer mehr Menschen in Deutschland leiden unter den Folgen von Hitze. Nach einer Forsa-Studie im Auftrag der DAK Gesundheit hatte rund jeder und jede Dritte dadurch bereits gesundheitliche Beschwerden. Mehr als bei den gleichen Umfragen in den Vorjahren.
3: Müdigkeit, Abgeschlagenheit und Schlafprobleme nannten Betroffene am häufigsten. Mehr als die Hälfte klagte außerdem über Kreislaufbeschwerden oder Kopfschmerzen. Frauen sind laut Umfrage deutlich häufiger betroffen als Männer. Eine neue Studie zeigt außerdem, nach Hitzewellen kommen Menschen häufiger wegen psychischer und Verhaltensstörungen in ein Krankenhaus. Knapp 2/3 der Befragten machen sich große oder sehr große Sorgen wegen Hitze. 3/4 halten die aktuellen Hitzeschutzmaßnahmen für nicht ausreichend. David Riemer, Berlin.
1: In der Bundestrainerfrage soll sich die DFB-Spitze morgen mit Red Bull-Geschäftsführer Minzlaff treffen. Laut Kicker geht es um einen vorzeitigen Ausstieg von Wunschkandidat Klopp aus dessen Vertrag bei Red Bull. Der DFB und Klopp sind sich bis auf Detailfragen über eine Zusammenarbeit bis zur WM 2030 einig.
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5: Heute ist es in Nienburg und umzu noch wechselnd bewölkt. Es gibt morgen und am Mittwoch viel Sonnenschein. Die Höchstwerte liegen in den nächsten Tagen so bei 28 Grad. Es bleibt überwiegend trocken, wobei heute Abend bzw. in der Nacht zu Dienstag, da kann es mal so ein klein bisschen regnen.
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5: Wir gucken mal zu euch auf die Straße, mal sehen, was da jetzt aktuell so los ist. Da sehen wir, das läuft, da ist nichts los. Wenn ihr irgendwas seht, was nicht auf die Straße gehört, Staus, Blitzer oder sonst wie irgendwas, sagt uns ganz einfach Bescheid. Eine WhatsApp oder Sprachnachricht an die 050 21 40 30. Gute Fahrt.
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5: Wir müssen gleich mal über das kleine, beschauliche Brokkolo reden. Machen wir in knapp 15 Minuten. Ich bin Chris Banning. Moin.

Herzlichen Glückwunsch an Tina. Tina hat nämlich den ersten Blitzer des Tages entdeckt. Der steht in Lese, wenn ihr in Richtung Loccum unterwegs seid. Der wird gerade aufgebaut.

Wer Lust auf einen kleinen Sommerausflug hat und es auch kulinarisch mag, für den habe ich genau den richtigen Tipp hier bei uns im Landkreis Nienburg im Rokelo. Da dreht sich bis Ende September nämlich alles um die sogenannten dicken Blauen beziehungsweise um die heimischen Heidel- oder Bigbeeren. Die Blaubeeren haben ja viele Namen. Und da gibt es natürlich in Rokelo die Anlaufstelle schlechthin. Da gibt es ja so viele Blaubeeren und so viele Sachen, die man mit Blaubeeren machen kann. Blaubeerkuchen, Blaubeerwaffeln, Hefeklöße, Kartoffelpuffer mit Blaubeeren und. Also Blaubeerliebe gibt es da auch noch. Das ist ein Salatdressing, das hier hergestellt wird. Das lohnt sich auf jeden Fall, da mal vorbeizugucken. Ne? Und es ist auch tatsächlich so, diese vielen Produkte, die sind sogar mehrfach als kulinarischer Botschafter Niedersachsens ausgezeichnet worden. Sogar ein Blaubeerbier hat es schon gegeben. Also wer sich im Sommer schmecken lassen will, der ist im Rokelo ganz genau richtig. Da dreht sich nämlich alles um die Bigbeere bzw. die Blaubeere. Und im Rokelo, da steigt ja auch immer Conquest of Mitudea. Da kann man dann in eine ganz andere Welt eintauchen. Also erstmal eine ganz andere Welt eintauchen und dennoch lecker Blaubeeren genießen. Kannst du alles machen im Rokelo.

1996, da haben sie angefangen. Es gibt sie, wenn man so will, heute quasi noch. Eine ganze Zeit lang sind sie tatsächlich hier bei uns in Deutschland produziert worden. Und zwar von Frank Farian. Obwohl sie eigentlich aus Miami, Florida kommen. Die Rede ist von Marty, Errol und Gabriel. Die kennen besser als No Mercy. Hier sind sie mit Where Do You Go?

0: So gute 4 Minuten haben wir noch und dann ist es auch schon wieder 7:30. Um 7:30, da gibt's das Neueste aus der Region. Vorher noch Musik von Manfred Mann, Blended by the Light, nach dem hier.
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0: Lass uns mal eben auf das gucken, was heute Morgen wichtig ist. Darüber wird in Nienburg und im Landkreis aktuell so gesprochen. Wer den Parkplatz am Trinkgutgetränkemarkt in Nienburg nutzt, der sollte künftig genau aufpassen und vor allen Dingen auf die Parkzeit achten. Denn der Markt, der hat die Altglascontainer erstmal entfernen lassen und führt auch ein Kamerasystem ein. Da soll die Parkraumüberwachung auf jeden Fall stattfinden. Das heißt also, Leute, die dort einkaufen, die dürfen da künftig bis zu einer Stunde kostenlos parken. Wer den Parkplatz allerdings als Dauerparkplatz nutzt oder als Abkürzung, der wird in Zukunft dann zur Kasse gebeten. Der muss mit einem Verwarngeld rechnen. Betroffen sind unter anderem auch die Kleingärtner. Die haben den Parkplatz bislang immer als Zugang zu ihren Parzellen genutzt. Es gab jetzt ja in letzter Zeit mehrere Stromausfälle hier bei uns in den vergangenen Wochen im Landkreis Nienburg. Haben sich die Stromausfälle gehäuft? Die Netzbetreiber Avacon und Glesenwasser, die haben gesagt, nur die Versorgungssicherheit, die ist auf jeden Fall stabil. Gibt es einen allgemeinen Anstieg der Stromausfälle? Das sehen die Unternehmen nicht. Gleichzeitig investieren sie aber weiterhin in den Netzausbau. So wird zwischen Stolzenau und Lese jetzt eine Freileitung durch ein modernes Erdkabel ersetzt. Bürgerinnen und Bürger, die werden gebeten, Stromausfälle weiterhin direkt beim Netzbetreiber zu melden. Und die Samtgemeinde Mittelweser muss einem Ratsbeschluss zum geplanten Gewerbegebiet West in Stolzenau erneut nochmal fassen. Grund ist ein Formfehler bei der bisherigen Beschlussfassung. Inhaltlich soll sich nichts an diesen Beschluss ändern. Die geplante Ansiedlung zweier Märkte am Edeka-Center, die bleibt weiterhin ausgeschlossen. Der neue Beschluss, der soll bei der Ratssitzung am Mittwoch dann auf den Weg gebracht werden.
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0: Wenn ihr nochmal durchlüften wollt, würde ich sagen, macht das jetzt. Wir haben gerade mal 15 Grad gemessen hier bei uns vom Studio, 28 Grad. Das sind die Tageshöchstwerte heute, morgen und bis Donnerstag. Dazu gibt es immer wieder Sonne, auch so ein paar schöne Wetterwolken. In den nächsten Tagen bis Donnerstag dominiert aber tatsächlich die Sonne.
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0: Kurzer Blick auf die Straße, mal sehen, was da jetzt aktuell so los ist. Guten Tag, Autofahrer. Da sehen wir bei uns auf den Straßen, da läuft es, da ist nichts los. Falls ihr irgendwas seht, was nicht auf die Straße gehört, Staus, Blitzer oder sonst wie irgendwas, sagt Bescheid, einfach eine WhatsApp oder Sprachnachricht an die 050 21 40 30. Gute Fahrt.
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0: Jetzt wird es zauberhaft. Er konnte nicht nur zaubern, nee, er hat sich auch aus allen möglichen Sachen befreien können. Er ist der Entfesselungskünstler schlechthin. Wahrscheinlich war er auch irgendwie so ein Vorbild für die Ehrlich Brothers und David Copperfield. Die Rede ist von Houdini. Den haben wir jetzt gemeinsam mit Dua Lipa. Ich bin Chris Benning. Moin. Okay.

Unsere Hörerin Alex hat gerade geschrieben, 050 21 40 30. Oh, super, Boy George im Radio. Das war mein erstes Poster, was ich damals hatte. Was war denn mein erstes Poster damals eigentlich, was ich in meinem Kinderzimmer in Schleswig-Holstein aufgehängt habe? Musikalisch war das, glaube ich, gar nichts. Das waren irgendwelche Wrestler wahrscheinlich oder so. Könnt ihr euch noch an euer erstes Poster erinnern? Wer hing zuerst als Poster bei euch im Zimmer? Das könnt ihr ganz gerne mal erzählen. Einfach eine Sprachnachricht an die 050 21 40 30.

0: In The Grosa von Fettes Brot, da gibt es eine Textzeile, die heißt, ich hänge als Poster in deinem Zimmer. Und unsere Hörerin Alex hat es ja gesagt, die hatte Boy George damals als Poster. Ne? Ich hatte irgendwelche Wrestler, ich weiß nicht mehr, welche das waren, aber wer hing denn bei euch so im Zimmer rum als Poster? Da hängt da vielleicht immer noch irgendwie. Manuela, bei dir, wie ist es?
1: Früher waren es Bands wie No Angels, Tokyo Hotel oder Broses oder auch alle Leute aus der ersten Staffel von Big Brother. Mittlerweile auf Flohmärkten oder Trödelmärkten sammeln wir alte Bravos und da sind von meiner Lieblingsband Depeche Mode auch mal Poster drin zu finden und diese wiederum hängen, weil ich die gleiche Leidenschaft mit meiner großen Tochter teile. In ihrem Zimmer hängen Depeche Mode Poster aus den 80er, aus den originalen Bravos.
0: Ach, sehr schön. Also hast du spät noch die Liebe zur Musik entdeckt und die richtige Musik dann letzten Endes auch erkannt. Andreas, bei dir, wer hängt da so rum oder wer hing da so rum?
2: Ja, Poster aus der Bravo. Ja, war eine Zeit für sich, auf jeden Fall. Ja, also ich bin nach wie vor damals wie heute großer Tote-Hosen-Fan und ja, die Poster zierten reihenweise meine Wände im Zimmer. Mittlerweile ist das nicht mehr so, aber ja, die Leidenschaft zu der Band ist geblieben. Und ja, ich denke gern an die Zeit zurück.
0: Na, die Toten Hosen sind es bei Andreas. Und Silvio, wem hast du so an deiner Wand hängen? Erzähl mal, komm.
3: Ja, damals hatte ich noch Poster aus der Bravo von Britney Spears oder von Blümchen, obwohl Blümchen mochte ich Ern Leber. Die hatte ich auch in der Ausbildung bei mir im Spind gehabt. Ich fand sie recht cool, hat auch gute Musik gemacht, die mich angesprochen hat. Und sie ist gerade ein Jahr älter wie ich.
0: Ja, siehst du, da bist du ja nicht alleine, Silvio. Ich fand Blümchen auch immer ganz toll. Finde ich heute noch ganz toll. Auch so jetzt als Jasmin Wagner und so. Also

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1: Ich bin Tanja Wagner. Das US-Militär hat nach eigenen Angaben erneut Ziele im Iran angegriffen.

0: Die Angriffe sollen den Iran in seiner Fähigkeit einschränken, Handelsschiffe in der Straße von Hormuz zu attackieren, teilte das zuständige US-Regionalkommando mit.
1: Es ist bereits die vierte Angriffswelle der USA, seit der Konflikt Mitte letzter Woche wieder aufgeflammt ist. Die Attacken hätten sich gegen Raketenstellungen und Anlagen zur Luftabwehr gerichtet, berichten US-Medien. Außerdem seien Boote der iranischen Revolutionsgarden angegriffen worden. UN-Generalsekretär Guterres reagierte auf der Plattform X tief besorgt über die derzeitige Situation. Er rief den Iran und die USA auf, die Verhandlungen unverzüglich wieder aufzunehmen und offene Fragen auf diplomatischem Wege zu lösen. David Riemer, Nachrichtenredaktion.
0: Experten überreichen EU-Kommissionspräsidentin von der Leyen heute einen Bericht mit Empfehlungen für ein mögliches Mindestalter in sozialen Netzwerken. Die Vorschläge könnten auch für die deutsche Debatte über ein Social-Media-Verbot für Kinder und Jugendliche wichtig werden. Regeln für Plattformen wie TikTok, Instagram oder Snapchat kann vor allem die EU-Kommission durchsetzen. Mindestens 5 Menschen sind an diesem Wochenende beim Baden ums Leben gekommen, darunter auch ein 13 Jahre altes Mädchen in Schleswig-Holstein. Die DLRG warnt deshalb eindringlich vor den Gefahren im Wasser.
2: Schon im Juni hatte es so viele Badetote gegeben wie seit mehr als 20 Jahren nicht mehr. Nach Angaben der DLRG ertranken im Juni bundesweit mindestens 99 Menschen, so viele wie seit dem Hitzesommer 2003 in keinem Juni mehr. Besonders häufig kamen Männer ums Leben, viele Opfer waren jünger als 30 Jahre. Die meisten tödlichen Unfälle ereigneten sich in Seen und Flüssen. Die DLRG rät, nur an bewachten Badestellen schwimmen zu gehen, nicht überhitzt ins Wasser zu springen und Kinder am Wasser nie unbeaufsichtigt zu lassen. Thomas Bleski, Nachrichtenredaktion.
0: Alexander Zverev hat den Wimbledon-Titel verpasst. Die deutsche Nummer 1 verlor das Finale gegen den Weltranglisten-Ersten Jannik Sinner nach fast 4 Stunden in 4 Sätzen. Für Zverev ist es die 10. Niederlage in Serie gegen den Italiener. Die Hoffnungen auf den ersten deutschen Wimbledon-Gewinner seit Michael Stich vor 35 Jahren erfüllten sich damit nicht.
3: Der Alex, der schafft den Jannik einfach nicht. Ne? Wenn wir uns so ein bisschen zu schaffen macht, das ist die Sonne.
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3: Denn während es heute noch wechselnd bewölkt in Nienburg und dem Landkreis ist, gibt es morgen und am Mittwoch viel Sonnenschein. Bei Höchstwerten so um die 28 Grad bleibt es überwiegend trocken. Wobei heute Abend, da könnte es vielleicht mal so ein ganz klein bisschen regnen.
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3: Wir gucken mal zu euch auf die Straßen, mal sehen, was da jetzt aktuell so los ist. Da ist eigentlich nichts los, bis auf den einen Blitzer, den sie aufgebaut haben. In Lese, da stehen sie, wenn ihr in Richtung Lockum unterwegs seid. Falls ihr noch irgendwas seht, was nicht auf die Straßen gehört, Staus, Blitzer oder irgendwas anderes, sag Bescheid. 050 21 40 30. Gute Fahrt.
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3: Unser Kollege Michi Meier aus der Sportredaktion, der hat sich ja in dieser Saison vor allen Dingen auf die Fußball-Kreisliga eingeschossen. Ne? Da gab es ja auch einen spannenden Aufstiegskampf, Hoja, Stöckse, dann noch die Relegation in der Fußball-Bezirksliga, wir kommen noch runter. Letzten Endes haben es Hoja und Stöckse gemacht und sind in die Fußball-Bezirksliga aufgestiegen. Und mehr zur Kreisliga und zur Saison von Hoja und Stöckse haben wir in dieser halben Stunde. Ich bin Chris Bönning, moin.

0: Starship bauen eine ganze Stadt aus Rock'n'Roll auf Radio Mittelweser. Der Kollege Michi Meier aus der Sportredaktion, der hatte neulich Besuch. Michi, wen hast du denn zu Gast?
1: Die Aufsteiger aus der Kreisliga sind bei mir zu Gast, und zwar Markus Beck, Trainer der SG Hoya, und Aki Meier, Trainer SV Grün-Weiß-Stötze. Herzlich willkommen euch beiden.
2: Danke.
1: Ja, ich freue mich, dass ihr da seid. Wir wollen, nachdem jetzt ein bisschen Zeit ins Land gegangen ist, wollen wir darüber sprechen, wie es euch ergangen ist und wie ihr im Nachtrag zur Saison diese nochmal so ein bisschen rückblickend bewertet. Ja, das war ein schwerer Ritt, aber dennoch, Markus, meine Prognose war zur Halbzeit, passt auf SG Hoya auf, das war so im Winter, die haben noch 3 Nachholspiele und sind in Lauerstellung. So, und die, mit denen muss man immer rechnen. Ich habe ein Stück weit recht behalten. Wie bewertest du gerade die Rückrunde? Die war gut, ne?
2: Also du hast absolut recht. Richtig viele Spielausfälle in Hoya, aber da war nichts möglich im Herbst und auch im frühen Winter denn da irgendwie zu spielen. Da haben wir viele Nachholspiele gehabt. Und wir haben das vorher besprochen. Ich sag, wenn wir in der Rückrunde in so einen Lauf reinkommen gegen die Gegner, das haben wir tatsächlich geschafft. Wir haben wirklich 5, 6 Spiele und Siege am Stück gegen Mannschaften wie Steierberg, Maglohe. Dann haben wir in Aspen gewonnen, dann haben wir in Eisdruck gewonnen. Und da war die Mannschaft in so einem Flow drinne, dass mir, dass eine Eigendynamik gegeben hat.
1: Die Eigendynamik hattet ihr, Aki, auch. Denn ihr wart in 2 Wettbewerben wirklich top dabei, ne? Im Pokal, nachher Kreispokalsieger sogar noch. Herzlichen Glückwunsch dazu auch nochmal. Aber in der Meisterschaft auch immer top dabei.
3: Ja, du hast mich ja nach dem Schlüsselerlebnis gefragt. Ich meine, bei Pokal fing es schon an, dass wir, ich habe schon 1, 2 Mal gesagt, glücklich 1-0 in Dudenhausen gewonnen haben. Ja, also da hätten wir auch ausscheiden können. Wäre zwar unverdient gewesen, aber wäre drin gewesen. So, dann gewinnen wir in der 2. Runde glücklich nach Rückstand gegen den Schamalo noch in der 87. glaube ich. Und so weiter. Und dann habe ich gesagt, okay, wenn du so die Spiele gewinnst, in Liebenau danach die 3. Runde im Elfmeterschießen, ja, zwar am Ende auch verdient, aber glücklich, ja. Und wenn du so, habe ich dann meiner Mannschaft gesagt, wenn du so die Spiele gewinnst, so glücklich, und das Glück hatten wir dann immer, auf die Qualität, dann kannst du Pokalsieger. Und dann wollen wir Pokalsieger werden. Das hatte ich am Anfang der Saison gar nicht so am Schirm. Ich habe gesagt, im Pokal nehmen wir gerne mit. Da wollen wir so weit wie möglich kommen. Dass jetzt der Sieg geworden ist, natürlich umso schöner.
1: In der Meisterschaft gab es dann aber für euch beide auch sicherlich Schlüsselspiele, Markus. Hast du so eins oder hast du 2, wo du sagst, die haben mich von meiner Mannschaft sowas von überzeugt, ich wusste, wir werden um die Meisterschaft mitspielen und wir werden es vielleicht sogar packen.
2: Ja, wir haben ja den Ball immer recht flach gehalten in Hoya, muss ich sagen, tatsächlich, weil der Druck war auch nicht da. Da haben wir oft nur miteinander geschnackt und mir hat das auch die Leute nicht so richtig abgenommen teilweise, aber es war tatsächlich so, dass ich mit meinem Trainerteam und der Mannschaft gesprochen habe, wir wollen die Spiele so erfolgreich wie möglich gestalten, aber Druck ausgesetzt sehen wir uns nicht, nachdem wir die Spiele in Haßbergen gewonnen hatten und vor allem in Eisdruck das 4-0, was sehr, sehr überzeugend war von uns.
1: 4-0.
2: 4-0 in Eisdruck, ja. Was sehr, sehr stark war von meiner Truppe. Da hast du mir eine Sprache geschickt, du kannst dich nicht mehr rausreden. Und da haben wir gesagt, pass auf, jetzt müssen wir uns langsam wirklich mal damit beschäftigen. Wir können wirklich aufstehen, wir können Meister werden.
1: Genau.
2: Und da ging das eigentlich erst so in meinen Kopf, dass ich sage, okay, dann wollen wir es auch durchziehen. Und haben uns zusammengesetzt und was besprochen. Und ich habe meinen Spielern, vor allem den Jüngeren, gesagt, wer weiß, wann die Chance wieder da ist. Jetzt ist die Chance wirklich da, aufzusteigen als Erster oder als Zweiter halt. Und diese Chance muss man nutzen. Was in der Bezirksliga dann passiert, das steht ganz woanders. Erstmal müssen wir an Spiel zu Spiel denken und haben das dann so weit durchgezogen. Das ist, ich glaube, zum Schluss dann noch ein bisschen gestolpert, haben gegen Stöckchen zu Hause verloren.
1: Ja, genau.
2: Hatten denn, haben glücklich in Schamalo gewonnen, muss ich gerade in der 94. das 3-2. War wirklich glücklich,
1: Aber das Glück braucht man dann ja auch im Laufe einer Saison. Das ist jetzt ist eine Phrase, gleicht sich das alles aus, aber es ist in der Tat so. Ne? Also die lügt nicht nach 28 Spieltagen. Wie ist das bei euch, bei dir, was die Meisterschaft angeht, also die Meisterschaftsrunde? Gab es auch ein Schlüsselspiel für dich?
3: Ja, ist das Schlüsselspiel direkt jetzt nicht. Aber ich habe gesagt, da wo wir schon standen, wir hatten mehr Spieler als Hoya, wir waren oben dran. Dann sagst du ja nicht, so jetzt wäre es klasse, wenn wir einen einstelligen Tabellenplatz machen. Mhm. Dann haben wir gesagt, wir wollen eine vernünftige Rückrundenvorbereitung machen, wir wollen vernünftige Spiele gehen, da brauchen wir Glück, dass unsere Spieler nicht ausfallen, langzeittechnisch, ja, dass sich keiner großartig verletzt. Dann hatten wir gleich ein schwieriges Aufkackprogramm, ja, mit Maglur zu Hause, dann haben wir im Hinspiel verloren. Dann in Haßbergen im Hinspiel auch verloren. Ja, das war so eine Phase bei uns in der ersten Saisonhälfte, die nicht so gut war. die haben alle positiv bestritten und haben gesagt, wenn wir die so bestreiten, dann ist alles möglich. Und ja, dann lief es auch recht gut in der Rückrunde.
1: Dann machen wir eine kleine Pause und sprechen genau über diese Rückrunde. Dann können wir mal gucken, was ist da alles im Einzelnen nochmal so passiert und was hat euch dann was hat es mit eurer Mannschaft gemacht? Das ist ja auch nochmal ein ganz wichtiger Aspekt. Hören wir mal ein bisschen Musik und dann geht's weiter.
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0: Die Erfolgstrainer der Kreisliga Markus Beck und Aki Meier sind bei mir zu Gast. So, jetzt haben wir, ihr Lieben, schon über dieses Schlüsselereignis, Schlüsselspiel für eure Mannschaft und für euch als Trainer auch gesprochen. Und wir waren schon dabei, mal so ein bisschen darüber zu philosophieren, wie die Hin- und Rückrunde gelaufen ist. Die Hinrunde war, fand ich für Hoja gut, Erster mit 30 Punkten, Stöckse Fünfter, 27 Punkte, also drei dahinter. Aber die Rückrunde war von beiden Mannschaften sehr ausgeglichen. 32 Punkte für euch, Hoja, und 34 Punkte sogar für euch in Stöckse. Das heißt, beide Teams haben richtig, richtig gute Rückrunden gespielt. Wie schafft man das, immer wieder auch dieses Niveau abzurufen als Trainer, Markus? Denn das ist notwendig, wenn du aufsteigen willst. Und ihr habt ja eben gesagt, ihr habt dann die Devise rausgegeben.
1: Also als allererstes muss man sagen, die Wintervorbereitung war eine Katastrophe, und zwar für alle Vereine.
0: War ja schlecht.
1: So einen harten Winter hatten wir selten. So oft wie wir in der Halle waren oder in irgendwelchen Fitnessräumen waren, hatte das mit Fußball dann teilweise wirklich nicht viel zu tun. Wir haben eine kleine Halle da. Ja. Wenn du da drei stellst, ist die Halle schon wieder, ist das schon gelegt. Also wirklich eine Katastrophe. Hat mich selbst ein bisschen gewundert, wie fit wir dann doch in die Rückrunde gestartet sind, muss ich sagen. Ne? Und ich habe dir vorhin schon sehr eingeladen, das gegeben hat. Bei uns war die Stimmung nach den ersten beiden Auftaktsiegen in der Rückrunde top. Mhm. Und und wir haben vielleicht das große Plus gehabt. Wir haben mit Fabian Weseleck und einem Top-Physiotherapeuten, ich kann nicht oft genug erwähnen. Und wir haben wirklich das Glück, dass wir wenig verletzt hatten.
0: Ja.
1: Wir hatten wirklich nicht viel Pech mit Verletzungen, auch wegen Fabi geschuldet, muss ich sagen, sich natürlich um die Leute drüber kümmert. Und konnten sehr, sehr oft mit der gleichen Elf anfangen. Ich bin ein großer Wächter von der eingespielten ersten Elf, von der eingespielten Mannschaft. Da können sich mal ein, zwei Positionen gerne ändern. Klar, muss ein bisschen berücksichtigen. Aber ich bin kein Freund, 5, 6 Positionen zu wechseln, wenn man das Spiel davor voll gestaltet hat.
0: War das bei dir, Aki, auch so der Fall? Bist du auch so ein Verfechter eines Stammteams?
2: Ja, grundsätzlich schon, auf jeden Fall. Gerade in der Achse, in der Endverteidigung, 6er-Position, im Angriff. Wenn man da Stabilität drin hat, ist es schon sehr, sehr wichtig. Dagegen spricht natürlich jetzt allerdings, dass wir jedes Spiel immer die Torhüter getauscht haben. Wir haben zwei gute Torhüter gehabt, auf demselben Niveau. Da mal durchgetauscht. Aber das ist dann ohne Bauchschmerz. Ne? Kennen sich aus, die wissen, Torwartposition zu spielen. Aber eine Achse ist immer wichtig. Man kann ein, zwei punktuell die Positionen kann man durchtauschen, auch gerade nach Trainingsleistung auch mal belohnen. Aber ansonsten ist ein Grundgerüst, die Grundachse ist da sehr, sehr wichtig.
0: Und von dieser klaren Linie habt ihr euch nicht abbringen lassen als Trainer. Wenn ich mir den Nagelsmann anschaue, also müssen wir jetzt nicht diskutieren. Aber ihr habt eine klare Vorstellung von der Achse oder von der Aufstellung eures Teams. Du hast deine Elf im Kopf und dann variierst du, wenn es drauf ankommt. Aber eigentlich möchtest du zunächst erstmal damit beginnen.
1: Wenn ich anfangen darf.
0: Ja.
1: Das war nicht die Zeit, um irgendwelche Experimente zu starten.
0: Ja.
1: Wenn du stetig unter den ersten drei der Tabelle bist, ist es nicht an der Zeit zu sagen, wir geben dem jungen Mann mal eine Chance oder was soll dem Spieler mal eine Chance, wir stellen hier mal um, probieren, wir spielen heute mal Fünferkette und so weiter, obwohl 4-2-3 gut funktioniert und so weiter, gut funktioniert hat. Das kannst du machen, wenn es um nicht viel geht. Das heißt, wenn du Platz 6, 7, 8, 9 mitspielst, Abstieg nichts zu tun hast, oben auch nicht. Das kannst du nicht machen, wenn du wegen Abstieg spielst oder wenn du ganz oben mit dabei bist.
0: Genau.
1: Dann musst du ein festes Spielsystem haben, meiner Meinung nach. Und das war 4-1-4-1. Was gefrubelt war Achtern, was gefruchtet hat bei uns, was gut funktioniert hat, da brauchte ich nicht großartig was zu ändern. Und wir haben es auch nicht geberorientiert irgendwie das Spielsystem geändert oder irgendwas, wo man dann vielleicht mit einem Sechstiger flexibler werden muss, könnte ich mir vorstellen. Aber das war vielleicht auch so ein kleiner Schlüssel, ja.
0: Aki, alle ins Boot holen und dann gemeinsam rudern, so wie die Norweger das im Moment machen, oder? War das auch deine Devise? Also ins Boot holen heißt, davon überzeugt sein, dass der Weg, den der Trainer vorgibt, Markus hat es eben auch schon erwähnt, der richtige ist.
2: Ja, der Weg, den der Trainer vorgibt, der Co-Trainer, die Führungsspieler.
0: Na klar.
2: Und natürlich, das gehört dazu. Ne? Und wir waren dann auch immer davon überzeugt, dass es klappen kann. Ich habe sehr viel Erfahrung in der Mannschaft. Ich habe junge Spieler dabei, also der Mix macht es da und genau, das ist der Schlüssel zum Erfolg bei der Obon. Man muss die Leute begeistern, irgendwo man muss die Leute zum Training kriegen. Eine Trainingsbeteiligung ist immer wichtig, dass dann auch irgendwo eine Fitness da ist. Wir zum Beispiel, du hast mich nach dem Schlüsselspiel noch gefragt, das war für mich auch gegen Markus, tut mir leider, aber ja. Leid tut es mir nicht, aber es war, wo wir gewonnen haben, wo mir kurz vor Anpfiff noch zwei Spieler weggebrochen sind. Einer davon war Ramon Heidel, ja, wo ich sage, aber gut, dann kommt ein anderer, ein 18-Jähriger rein, ne, der das super gemacht hat. 70 ja. Minuten. Ja, und da wussten wir alle, worum es geht. Ich habe es auch vorher zu Hake gesagt, wir durften auf keinen Fall verlieren. wir müssen gewinnen, Boja darf nicht verlieren. Und das war die Devise. Und da haben wir noch gemerkt, so, pass auf, jetzt haben wir hier gewonnen. Jetzt müssen wir auch erster oder zweiter, da müssen wir werden. Ja, und wir nehmen beides mit. Ja, und
0: sind wir wieder beim Schlüsselspiel. Es ist halt einfach so. Ja, sehr schön. Kleine Pause, Zeit für Musik. Und dann möchte ich mal genau über eure Teams nochmal reden. Möchte ich von euch hören, welches Gütesiegel gebt ihr eigentlich eurer Mannschaft so? Ja, bis gleich.
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10: Darüber wird in Nienburg und im Landkreis aktuell so gesprochen. Der Getränkemarktparkplatz da beim Kreisel, das ist so, da wird künftig ein bisschen was anders gemacht werden. Zukünftig dürfen Kunden da nur noch maximal eine Stunde parken kostenlos. Außerdem sollen die Dauerparker zur Kasse gebeten werden, falls sie das weiterhin nutzen. Und auch als Abkürzung ist das Ding dann nicht mehr zugänglich. Außerdem werden noch die Altglascontainer entsorgt. Der Zugang, der wird vor allen Dingen jetzt ja genutzt von den Kleingärtnern da. Aber auch da ist jetzt tatsächlich vorbei. Die sind jetzt auch dazu gezwungen, sich irgendwie einen anderen Weg zu suchen. Es gab jetzt in letzter Zeit mehrere Stromausfälle hier bei uns in Nienburg und im Landkreis. In den letzten Wochen haben sich die Stromausfälle gehäuft. Nee, sagen die beiden Netzanbieter im Landkreis Nienburg. Einen allgemeinen Anstieg von Stromausfällen sehen die Unternehmen nicht. Gleichzeitig investieren sie aber weiterhin in Netzausbau. So wird zwischen Stolzenau und Lese eine Freileitung durch ein modernes Erdkabel ersetzt. Falls Bürgerinnen und Bürger Stromausfälle bemerken, dann werden sie gebeten, die Versorger zu informieren. Und ein Formfehler sorgt dafür, dass einmal neu verhandelt werden muss. Die Samtgemeinde Mittelweser muss einen Ratsbeschluss neu gestalten. Es geht hier um das Gewerbegebiet Stolzenau. Und da steht ja fest, da dürfen sich die beiden größeren Konzerne nicht ansiedeln. Das bleibt auch im neuen Beschluss. Es gab aber einen Formfehler. Das heißt also, das muss einmal neu beschlossen werden, dieser Antrag. Das soll dann in der Ratssitzung am Mittwoch passieren.
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10: Mal Sonne, mal Wolken und heute Abend vielleicht sogar ein klein bisschen Regen. So sieht das Wetter aktuell bei uns in Nienburg aus. 28 Grad, das sind unsere Tageshöchstwerte. Auch morgen, am Mittwoch und am Donnerstag kriegen wir 28 Grad dazu. Scheint den ganzen Tag immer die Sonne. Ja gut, so ein paar schöne Wetterwolken, die sind schon noch dabei.
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10: Nix los auf den Straßen, aber ein Blitzer haben wir vor euch. Der steht in Nese, wenn ihr in Richtung Loccum unterwegs seid. Habt ihr noch irgendwas gesehen, was nicht auf die Straße gehört? Staus, Blitzer oder irgendwas anderes? Wenn dem so ist, sagt Bescheid. Einfach eine WhatsApp oder Sprachnachricht an die 050 21 40 30. Gute Fahrt.
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10: Mein Kollege, unser Sporti Michi Meier, der schnackt ja mit Aki Meier und mit Markus Becker. Es geht um den Kreisliga-Aufstieg, beziehungsweise die beiden Kreisligisten, die den Aufstieg in die Fußball-Bezirksliga schon klar gemacht haben. Wir wissen ja, Hoja und Stöckse, die spielen nächstes Jahr in der Bezirksliga. Und das war ja wirklich ein Zwei- beziehungsweise Dreikampf. Wer wird Meister, wer wird Zweiter, wer steigt auf? Letzten Endes gehen die beiden Clubs nach oben und wir haben schon viel gehört, dass sie an ihrem Spielsystem festhalten und dass auch eine zusammengewachsene Mannschaft enorm wichtig ist. Gleich gucken wir mit Michi Meier und den beiden Trainern nochmal genau auf die Teams und wagen vielleicht auch so einen kleinen Ausblick auf das, was sie sich in der nächsten Saison vorgenommen haben. Ich bin Chris Bönning. Moin.

0: Markus Beck und Aki Meier, die Erfolgstrainer der Kreisliga in dieser Saison. Ihr seid aufgestiegen mit SG Hoya und mit Stöckse. Herzlichen Glückwunsch dafür nochmal. Und jetzt, es geht nicht ohne Mannschaft. Es geht nicht ohne euer Team. Und wenn wir jetzt nochmal oder wenn ihr jetzt speziell als Trainer nochmal an euer Team denkt, das euch die gesamte Saison über mitgegangen ist und das mit euch den Erfolg geholt hat.
1: Also, wie gesagt, die menschliche Geschlossenheit der SG Hoya war beeindruckend dieses Jahr, der Zusammenhalt in der Mannschaft und wir haben Führungsspieler in der Mannschaft drin. Wir hatten Führungsspieler, wichtigen Führungsspieler, mein Co-Trainer Hosan Hora, der hat ja eine Innenverteidigung gespielt, hat mir sehr, sehr viel Arbeit dort auch abgenommen, übernimmt er jetzt den Posten in Hoya, ist auch soweit, das zu übernehmen und das hat soweit funktioniert. Wir hatten drei Führungsspieler drin und auch Leute, die, ja, zweite Häuptlinge, ein paar Indianer dabei, wie Jaki eben gesagt hat, ist vielleicht schon ganz richtig. Und ich glaube, das war bei uns das größte Plus, dass die Mannschaft das spielerisch kann, das war mir immer klar. Das Konditionelle haben wir gesorgt. Aber wie gesagt, dieser unglaubliche Zusammenhalt, der hat vielleicht auch dazu geführt, dass wir 4-5 Spieler in der Zeit gewonnen haben und auch umgedreht haben, wie in Schamalo zum Beispiel, das hat es vielleicht ausgemacht.
0: Aki in Stöckse, ich habe das Relegationsspiel gesehen, eine unheimlich kompakte Mannschaftsleistung. Also da habe ich das Gefühl gehabt, jeder geht genau, weiß genau, was er zu tun hat, ja, und macht das richtig gut. Und als Mannschaft genau so funktioniert, wie es Markus eben auch von seiner Truppe gesagt hat. Aber das ist mir zu einfach.
2: Nein, hast du recht. Also ich schieße mich so ein bisschen Markus an, also man hat nicht so einen Erfolg, wenn man keine Mannschaft ist.
0: Ja.
2: Das hat uns am Anfang der Saison ein bisschen gefehlt. Ich wusste immer, dass wir super Einzelspieler haben, dass sie echt alle kicken können. Wichtig war es, dass wir das Glück hatten, dass sie keiner richtig lange schwerwiegend verletzt. Das war der Fall. Und dann ist die Kameradschaft irgendwann gewachsen. Wir hatten ja viele neue Spieler und dann sind wir ein Team geboren. Und da hat der eine für den anderen gekämpft. Und dann habe ich mit so Spielern wie meinem Captain Jamiko Lippelt, der Landesliga gespielt hat, Jan Dasen, mein Co-Trainer, Oberliga gespielt hat, mit Taban habe Oberliga gespielt oder sonst auch Landesliga viele Jahre. Das sind die erfahrenen Spieler, die Säulen in der Mannschaft, die zentral abgedeckt haben. Ja, plus die anderen, die einen richtig guten Job gemacht haben. Ne? Der Cimek im Sturm, der leider dann ausgefallen ist für die letzten Spiele mit Meniskusriss, der viele Tore gemacht hat, der vermutlich auch Top-Jäger geworden wäre oder Kostenkönig. Dann ein Dave, ein Dafta auf Außen, der schnell ist, der vom ASC kam mit 20 Jahren, sich super eingebracht hat. Ein Ramon Heide, mit seinen Qualitäten und hätte er eine ganze Saison durchgespielt, wäre er auch oben gelandet. Dennis Aydin hat mir die komplette Hinrunde gefehlt, wichtige Tore gemacht. Also jung und alt, der Mix hat's gemacht. Die Häuptlinge und die Indianer. Ich habe viele Häuptlinge gehabt. Ich brauche noch ein paar Indianer und nein, Spaß beiseite. Yes. Aber wir sind eine Truppe, da nimmt sich auch keiner selbst zu ernst. Das finde ich immer ganz cool. Wenn man in die Kabine kommt, dann kriegt man immer mal einen Spruch gedrückt, egal wer es ist und egal von wem. Da freut man sich mit. Das ist ein Zeichen der Zuneigung und das gefällt mir so.
0: Das ist auch etwas, was den Mannschaftssportfußball ja auch am Ende ausmacht. Du hast 20, 21, wie viele Leute hattet ihr jeweils im Kader? Ich denke, ne, 20 Leute. Und das muss halt passen. Und wenn dann kurzfristig Ausfälle stattfinden, dann müssen die kompensiert werden können. Das hat, glaube ich, beide Teams in dieser Saison richtig gut ausgezeichnet. Und deswegen seid ihr ja auch zu Recht, wie ich finde, aufgestiegen. Jetzt kommt aber Folgendes, mein lieber Markus. Du verlässt jetzt Hoya. Ich sag mal so, als Außenstehender, ey, schade, was ist da, gibt's dafür einen besonderen Grund? Warum verlässt Markus jetzt, wo er mit der Mannschaft das Ziel erreicht hat, aufzusteigen, das Team?
1: Also wir hatten das im Winter kommuniziert. Mein Co-Trainer hatte den Wunsch geäußert, dass er nächstes Jahr gegen Cheftrainerposition übernehmen möchte. Ja. Da er sehr verwurzelt ist in dieser Mannschaft, habe ich zu ihm gesagt, ich mache das dann ja auch 3 Jahre und würde mich freuen, wenn er die SK übernehmen würde. Und wusste bis da noch so gar nicht so richtig, was ich denn jetzt kommende Saison machen sollte. Vielleicht, ich hätte auch sonst mal eine Pause gemacht. Nun kam die Anfrage, die Lese-Anfrage war sehr interessant, deswegen immenser Aufwand natürlich von Hoya an der Lese, aber ich freue mich drauf, ich wollte unbedingt meine Bezirksliga trainieren. Ja. Habe ich mir noch nicht gemacht, obwohl ich schon über 20 Jahre im Trainergeschäft drin bin. Hat es dafür noch nicht gereicht. Bin ich froh, dass er mir die Chance geben will, Lese. Und freue mich auf die neue Aufgabe. Und mit Rosa hat die SG Roja einen Top-Mann. Schia als Co-Trainer.
0: Super.
1: Als Co-Trainer. Also sind ein Top-Trainer-Team, da können wir uns ganz sicher sein, ist das auch.
0: Und alles ist im Vorfeld geklärt worden. Keine bösen Worte, sondern alles im, ganz im beiderseitigen, Fall. Richtig guten, freundschaftlichen
1: Einfall. Klarstellen, Rosa hat zu mir gesagt, das erste Wort liegt bei mir. Ich bin Cheftrainer, soll von dir lieber spielen. Wäre es nur verständlich, wenn ich weitermachen würde. Ich habe mir das so überlegt, wie es ist. So ist auch die ganze Mannschaft so geblieben, ist auch niemand weggegangen, wäre sie bei mir, glaube ich, auch nicht. Aber es ist alles im Guten.
0: Sehr schön.
1: Und was für ein schöner Abschied für mich, beim Verein Meister zu werden und dann eine neue Aufgabe zu nehmen.
0: Ja.
1: Nach dem dritten Jahr.
0: Ich komme gleich nochmal auf diese obligatorischen 3 Jahre. Ich kenne das auch. Also irgendwann merkt man dann auch als Trainer, so im dritten Jahr wird es manchmal ein bisschen schwierig. Darüber hinaus, dann spürt man so ein bisschen aus dem Bauch heraus, es knistert mal hier, es knistert mal da, Vorsicht. Entweder man reißt das Ruder wirklich als Trainer nochmal immer, wenn man Überzeugungsarbeit leisten kann. Ihr zwei könnt das. Oder aber man muss auch für sich selber dann auch zu der Entscheidung kommen. Ich glaube, an diesem Punkt ist es genau richtig zu sagen, Jungs, jetzt kommt ein neuer Mann und kommt eine neue Frau, die trainiert euch, der trainiert euch und gut ist. Aki, wie sieht's bei euch aus? Kommende Saison, Ziel.
2: Grundsätzlich sieht es gut aus. So, wir bleiben fast komplett zusammen.
0: Schön.
2: Haben uns punktuell gut verstärkt. Der eine oder andere ist noch im Gespräch. Wir müssen mal gucken, was da passiert. Aber ich bin jetzt kein Freund davon. Mich haben ja vor der Saison schon alle belächelt, als ich gesagt habe zu Hake, mein Ziel ist Platz 1 bis 5. Wurde ich vielleicht auch zu Recht belächelt. Kein Problem. Ich fahre irgendwo hin und ich will gewinnen. Ja, ich sage nicht jetzt, und nicht so hoch verlieren und so, das ist nicht mein Anspruch. Ich habe dafür auch nicht die Jungs, die würden mir das nicht abnehmen oder die selber würden es nicht geil finden. Ich sage, mein Ziel ist es mit der Truppe einen einstelligen Tabellenplatz. Das ist realistisch, da müssen wir viel für tun, aber da haben wir Bock drauf und das ist unser Ziel, einen einstelligen Tabellenplatz. Die Euphorie mitnehmen, wir sind eingespielt, wie gesagt, immer unter der Prämisse, dass sich keiner schwerwiegend verletzt, weil 2, 3 Stammspieler irgendwie ja nicht auffangen, wenn die länger ausfallen. Aber ja, die Euphorie ist groß in der Mannschaft. Die Stimmung ist gut. Wir fahren jetzt dieses Wochenende auf Mannschaftsfahrt. Da freuen wir uns drauf und da feiern wir nochmal unseren Aufschnitt.
0: Lese hat das ja in dieser Saison vorgemacht. Die sind die beste Kreis-Nienburger-Mannschaft im Bezirk. Und du übernimmst die Truppe. Ich wünsche dir viel Erfolg dabei, Markus. Ja, das wird bestimmt eine hochinteressante Aufgabe. Und denke, dass dann der Weg auch klar ist. Ne? Also einstellig muss sein.
1: Also das zweite Jahr für den Aufsteigen.
0: Ist immer der schwierigste.
1: Ist das sehr, sehr schwer. Das Auto floss, wie ich weiß, aber das ist wirklich sehr, sehr schwer. Und ich weiß, dass Lese Potenzial hat, dass die Mannschaft, ich muss mir natürlich erstmal einen Überblick verschaffen, aber das ist die Mannschaft von Lese. Haben wir oft genug gegeneinander gespielt auch. Also man kennt schon so ein paar Jungs, da sind schon 5 Jungs, die mit Sicherheit das Niveau auch haben. So eine Saison kann aber auch mal in eine andere Richtung gehen. Genau, was ich auch gerade sage, lasse ich 2, 3 richtige Pfeiler verletzen über den längeren Zeitraum, die du nicht adäquat ersetzen kannst, sondern kann schon wieder eng werden. Ja, also wir können im Winter drüber reden.
0: Machen wir.
1: Wie es gelaufen
0: ist. Komm auf dich zu. Aki, auch deinem Team und dir alles erdenklich Gute.
2: Dankeschön.
0: Euch beiden viel Erfolg. Und wenn ihr nichts dagegen habt, bin ich das ein oder andere Mal dann auch vor Ort und werde euch dann quälen mit Fragen hinterher und im Vorfeld natürlich auch immer wieder. War mir ein Vergnügen in dieser Saison. Wir sind ja quer eingestiegen in die Kreisliga, weil ich erst jetzt seit kurzem hier dabei bin, aber ich hoffe, dass wir im nächsten Jahr uns dann häufig da.
2: Du bist in Stöcksfirma herzlich willkommen.
1: Und in Lesau.
0: Natürlich. In diesem Sinne. Alles Gute euch beiden. Danke, dass ihr da wart. Tschüss.
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0: Ich bin Uli Reitinger. Irans Revolutionsgarden haben US-Militärbasen in mit den USA verbündeten Golfstaaten und in Jordanien angegriffen. Wie groß die Schäden sind, ist noch unklar. Das US-Militär griff seinerseits erneut Ziele im Iran an. Laut dem US-Regionalkommando war die Attacke eine Reaktion auf einen Angriff der iranischen Revolutionsgarden auf ein Containerschiff in der Straße von Hormuz.
1: Ein Besatzungsmitglied wird vermisst, das Schiff ist wegen eines Feuers und schwerer Schäden nicht mehr fahrbereit. Der Iran erklärte dagegen, Warnschüsse auf ein Schiff abgegeben zu haben, das die maritime Sicherheit gefährdet habe. Die Revolutionsgarden kündigten an, die Straße von Hormuz bis auf Weiteres zu schließen und mit weiteren Attacken zu reagieren, falls die USA erneut angreifen. Nach Angaben des Regionalkommandos ist es bereits die dritte Angriffswelle der USA gegen den Iran in dieser Woche. Eine Entspannung der Lage ist damit vorerst nicht in Sicht. David Riemer, Nachrichtenredaktion.
0: Im vergangenen Monat sind bundesweit so viele Menschen ertrunken wie seit über 20 Jahren nicht mehr in einem Juni. Nach Angaben der Deutschen Lebensrettungsgesellschaft starben mindestens 99 Menschen. Besonders betroffen waren Männer und junge Menschen. Die Lebensretter rufen dazu auf, Gefahren am Wasser nicht zu unterschätzen und riskante Aktionen zu vermeiden. Ein Tempolimit von 130 km/h auf deutschen Autobahnen könnte jedes Jahr 70 bis 90 Menschenleben retten. Zu diesem Ergebnis kommt eine neue Studie der Björn Steiger Stiftung.
2: Weniger Tempo, weniger schwere Unfälle. Genau das ist das Ergebnis dieser Studie. Sollte wirklich ein Tempolimit eingeführt werden, glauben die Forscher nicht, dass Autofahrer deshalb verstärkt auf Landstraßen ausweichen oder häufig im Stau stehen. Im Gegenteil, weil es seltener schwere Unfälle gäbe, könnten Sperrungen und Umleitungen sogar abnehmen. Über ein generelles Tempolimit wird hier in Deutschland schon seit Jahren sehr emotional diskutiert. Das Bundesverkehrsministerium lehnt es allerdings weiter ab. Zoe Tassovali, Nachrichtenredaktion.
0: Und noch zum Sport. Bei der Fußball-WM steht das komplette Halbfinale fest. Am Dienstag trifft Frankreich auf Spanien und seit ein paar Stunden wissen wir, am Mittwoch bekommt es England mit Argentinien zu tun. Die Engländer setzten sich durch zwei Treffer von Jude Bellingham mit 2:1 nach Verlängerung gegen Norwegen durch. Argentinien gewann gegen die Schweiz mit 3:1 nach Verlängerung.
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5: Heute, morgen und in den nächsten Tagen gibt es viel Sonne, so ein paar schöne Wetterwolken. Und die Tageshöchstwerte liegen immer so bei 28 Grad. Fühlen sich aber teilweise dann auch ein klein bisschen wärmer an. Die Sonnenscheindauer heute 12, morgen 14, am Mittwoch 15 und am Donnerstag 14 Stunden Sonne. Ein bisschen Abwechslung gibt es trotzdem. Heute Abend, da könnte es mal so ein klein bisschen regnen.
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5: Wir gucken mal zu euch auf die Straße, mal sehen, was da jetzt aktuell so los ist. Schönen guten Tag, Autofahrer. Da sehen wir, das läuft einigermaßen, außer ein Blitzer, den haben wir für euch. Der steht in Lese, wenn ihr in Richtung Loccum fahrt. Falls ihr noch irgendwas seht, ein Stau, ein Blitzer oder irgendwas anderes, sagt Bescheid. 050 21 40 30. Da, wo es geht, eine gute Fahrt.
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5: Ihr kennt ja wahrscheinlich diese Aussage, es gibt ja nichts, was es nicht gibt. Na, da fragt man sich, wird eigentlich nochmal irgendwie was Banales erfunden oder muss das alles hochtechnologisch sein? Also ich sag mal so, es ist jetzt was in Umlauf gebracht worden, was wir vor vielen, vielen Jahren hätten schon gebrauchen können. Und das sogar made in Niedersachsen. Was das ist, das klären wir gleich. Ich bin Chris Planning. Moin.

Klaus Wöbner aus Hitzacker, der zeigt mal wieder, man sollte nicht unbedingt immer mit geschlossenen Augen durchs Leben gehen. An meiner alten Werkstatt, da kamen schon ganz oft Leute mit dem Fahrrad vorbei und die hatten Blumen am Lenker festgebunden, sagt Klaus. Ne? Und die Blumen, die waren immer verwelkt. Und da habe ich mir gedacht, Mensch, da kann ich helfen. Und genau da hat der Töpfer aus Leidenschaft Klaus Wöbner nämlich angesetzt. Der hat in seiner eigenen Werkstatt dann nämlich angefangen und hat ein bisschen rumgetüftelt und hat jetzt Blumenvasen entwickelt, die man mit Hilfe einer Halterung dann am Fahrradlenker festmachen kann. So verwelken die Blumen, die am Fahrrad festgebunden sind, nicht mehr, sondern haben immer frisches Wasser und blühen dann quasi im frischen Glanz. Dann hast du quasi ein Fahrrad, wo die Blumen auch noch richtig schön aussehen.

Also hier in den Redaktionsräumen von Radio Mittelweser musste echt aufpassen. Ne? Und kaum hast du dich verguckt, schon hast du irgendwie so ein Mikrofon unter der Nase. So ging es uns auch hinter den Kulissen. Unsere Kollegin Jana Finze, die war unterwegs und hat irgendwie so ein bisschen komische Fragen gestellt. Sie wollte so ein bisschen was über die Tierwelt wissen und das Ergebnis gibt's auf unseren Social-Media-Kanälen.

0: In Stolzenau, da hat es heute Nacht einen Unfall gegeben. Was da los war, das hört ihr gleich in unseren Radio-Mittelweser Lokalnachrichten um 9:30 Uhr.
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0: In Stolzenau, da ist heute Nacht ein 20-Jähriger mit seinem Auto gegen ein Bushaltehäuschen geprallt. Nach Angaben der Polizei wollte der Fahrer auf der Dorfstraße einen Hasen ausweichen. Auf Rollsplitt verlor er aber die Kontrolle über sein Fahrzeug und stieß ihn frontal gegen die Bushaltestelle Holzhausen Mitte. Verletzt wurde Gott sei Dank niemand. Der Wagen, der musste abgeschleppt werden. Der Sachschaden, der liegt bei rund 10.000 Euro. Nach mehreren Stromausfällen in den vergangenen Wochen, da geben die Netzbetreiber Entwarnung. Sowohl Avacon als auch Gelsenwasser sehen keinen generellen Anstieg von Stromausfällen hier bei uns im Landkreis Nienburg. Gleichzeitig investieren die Unternehmen aber weiter in die Infrastruktur zwischen Stolzenau und Lese. Da wird derzeit eine Freileitung durch ein modernes Erdkabel ersetzt. Wer einen Stromausfall bemerkt, der sollte diesen dann direkt bei seinem zuständigen Netzbetreiber melden. Und die Samtgemeinde Mittelweser muss einen Ratsbeschluss zum geplanten Gewerbegebiet West in Stolzenau erneut verfassen. Grund dafür ist ein Formfehler bei der bisherigen Beschlussfassung. Inhaltlich ändert sich jedoch nichts an den geplanten Ansiedlungen von Rossmann und Margo am Edeka Center. Die bleiben weiterhin ausgeschlossen. Der neue Beschluss, der soll dann Mittwoch in der Ratssitzung gefasst werden.
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0: Es kann heute Nachmittag Regen geben. Ne? Da müssen wir mit rechnen. Ansonsten mal Sonne, mal Wolken. 28 Grad, das sind unsere tageshöchste Werte heute. Wir gucken mal ganz kurz auf die Temperaturen. 20 haben wir jetzt schon gemessen bei uns hier vor dem Studio. 28 werden es. Genauso wie morgen am Mittwoch und am Donnerstag. Da warten wir immer wieder Temperaturen so um die 28 Grad. Fühlen sich aber teilweise ein bisschen wärmer an.
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0: Wir gucken mal zu euch auf die Straße, auf die A2 Braunschweig Richtung Hannover. Zwischen Peine und Hemelerwald 3 Kilometer Stau nach einem Unfall. Ihr braucht ihr aktuell 10 Minuten länger. Hier ist die rechte Spur aktuell gesperrt. Ansonsten ist da nichts los. Ne? Wenn ihr was seht, einen Stau, einen Blitzer, sagt Bescheid. 050 21 40 30. Das hat unter anderem Kai gemacht. Der hat einen Blitzer gesehen. Und zwar, sagt er, die stehen auf der Pferdener Landstraße in Höhe der Spielhalle. Da blitzen sie stadteinwärts. Und die blitzen in Lese, wenn ihr in Richtung Loccum unterwegs seid. Wenn ihr noch irgendwas seht, was nicht auf die Straße gehört, Staus, Blitzer oder sonst was, sagt Bescheid. 050 21 40 30. Gute Fahrt.
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0: Das ist er, der Montag. Jetzt kannst du fast schon sagen Vormittag. Es ist 9:30 Uhr. Ich bin Chris Bönning. Moin.

Ich weiß nicht mehr, wann das war, aber die sind mal beim Altstadtfest gewesen, die Weather Girls und It's Raining Men auf Radio Mittelweser. Also am Wochenende, da habe ich eine ganze Menge geschlafen, hat man vielleicht zu seinem Kollegen auf der Arbeit gesagt und gesagt, ja, dito. Und genauso heißt tatsächlich auch das Spiel des Jahres. Beim Spiel des Jahres dito geht es nämlich darum, die gleichen Begriffe wie seine Kollegen aufzuschreiben in einer bestimmten Kategorie. Ne? Also wenn jetzt zum Beispiel das Thema Kategorie Fußball ist, so, dann muss man jetzt zum Beispiel aufschreiben Elfmeter, Tor, Schiedsrichter, Spieler, Foul, gelbe Karte, rote Karte. Und wenn denn die Spieler den gleichen Begriff haben, also quasi ein dito sozusagen, dann gibt es nochmal extra Punkte. Das ist also das Spiel des Jahres. Dito heißt es.

Madonna singt von den Ferien, Holiday, und bis auf Baden-Württemberg und Bayern sind ja alle Bundesländer in den Ferien. Das heißt, vielleicht ist also der ein oder andere Urlauber aus zum Beispiel aus Hessen, aus Nordrhein-Westfalen oder auch aus dem Saarland hier bei uns im Landkreis Nienburg und hört gerade Radio Mittelweser. Dann herzlich willkommen hier in der zweitschönsten Region Deutschlands.

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5: Ich bin Tanja Wagner. Zum vierten Mal in wenigen Tagen hat das US-Militär Ziele im Iran angegriffen. Der Iran schoss Raketen auf US-Ziele in Staaten am Persischen Golf. Hat die Diplomatie aktuell noch eine Chance?
6: Danach sieht es derzeit kaum aus. Die Straße von Hormus bleibt der zentrale Streitpunkt. Über die Meerenge wird ein großer Teil des weltweiten Öl- und Gasexports transportiert. Die USA wollen mit ihren Angriffen Irans Fähigkeit schwächen, Schiffe in der Straße von Hormus anzugreifen. Der Iran betrachtet die Kontrolle über die Straße als strategisches Druckmittel gegenüber Washington und will die Kontrolle darüber behalten. Verhandlungen mit dem Anrainerstaat Oman endeten zuletzt ohne Ergebnis. Amira Raja, Beirut.
5: Die neuen Rechte für Fluggäste in der EU nehmen heute voraussichtlich die letzte Hürde vor der Umsetzung. Die Minister der EU-Staaten wollen die Änderungen billigen. Das Europaparlament hat bereits zugestimmt. Ab Mitte 2027 dürfen Kinder unter 14 Jahren im Flugzeug kostenlos neben ihren Eltern sitzen. Das gilt auch für Schwangere sowie Menschen mit Behinderungen und deren Begleitung. Außerdem müssen Airlines Boardingpässe für eingecheckte Gäste ohne zusätzliche Gebühren ausdrucken. Wer zu Unrecht im Gefängnis war, soll künftig mehr Entschädigung bekommen. Nach einem Vorschlag von Bundesjustizministerin Hubich sollen Betroffene 100 Euro statt wie bisher 75 Euro pro Tag bekommen. Ab 6 Monaten Haft sind 150 Euro pro Tag vorgesehen. Außerdem sollen keine Abzüge mehr für Unterkunft und Verpflegung gemacht werden. Über den Gesetzentwurf beraten jetzt Länder und Verbände.

0: Das frühe Scheitern der deutschen Fußballnationalmannschaft bei der WM kostet den DFB viel Geld. Das Defizit liege bei geplanten 9,4 Millionen Euro. Das tatsächliche Ergebnis könne man aber erst im Herbst benennen, sagte DFB-Schatzmeister Grunwald dem Kicker.
1: Für das Erreichen der ersten K.O.-Runde erhält der DFB von der FIFA knapp 10 Millionen Euro. Prämien für die Spieler wären erst ab dem Achtelfinale fällig gewesen. Trotzdem macht der DFB durch den frühen K.O. deutlich mehr Miese. Denn zum schon eingeplanten Defizit in Höhe von 9,4 Millionen Euro kommen laut Kicker jetzt nochmal knapp 7 Millionen Euro obendrauf. Abfindungen für Ex-Bundestrainer Nagelsmann und sein Team. Uli Reitinger, Sportredaktion.
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4: Wir sehen eine ganze Menge Sonne, aber auch so ein paar schöne Wetterwolken. So bleibt es heute auch den ganzen Tag. 21 Grad, das sind unsere tageshöchste Werte. Es gibt ein paar schöne Wetterwolken und die Wolken, die können auch ein bisschen schwerer ausfallen. Gegen Abend, da kann es Regen und örtlich auch so ein klein bisschen Gewitter geben. 28 Grad, das sind unsere tageshöchste Werte. 21, die haben wir aktuell gemessen hier bei uns vorm Studio.
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4: Wir gucken mal zu euch auf die Straße, mal sehen, was da jetzt aktuell so los ist. Da sehen wir, das läuft, da ist nichts los. Aber wir haben so ein paar Blitzer für euch. Einer, der steht auf der Pferdener Landstraße in Nienburg stadteinwärts, wenn ihr da an der Spielhalle unterwegs seid. Da steht so ein grauer Caddy. Und die blitzenden Lese, wenn ihr in Richtung Loccum fahrt. Habt ihr noch was gesehen? Stau, Blitzer oder irgendwas anderes? Dann sagt Bescheid. 050 21 40 30. Da, wo es geht, eine gute Fahrt.
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4: Ich muss gleich mal so ein klein bisschen einen Hinweis in eigener Sache geben. Ne? Machen wir gleich nach Musik von Leonie. Ich bin Chris Benning. Guten Tag.

Das ist heute einer meiner letzten Sendungen auf Radio Mittelweser. Das ist auch kein Gag oder so im Radio, es ist tatsächlich so. Ende des Monats ist für mich nämlich Schluss in Sachen Radio Mittelweser. Dann geht's woanders weiter. Ich werde woanders im Radio zu hören sein. Also da müsst ihr keine Angst haben. Ich gehe anderen Leuten und vielleicht auch euch doch dann weiterhin auf dem Sender. Aber hier sind so ganz langsam die letzten Sendungen angebrochen. Da wollen wir nochmal gucken, wie kann man das eigentlich noch so ein klein bisschen zelebrieren? Wie kann man noch so ein bisschen Abschied feiern sozusagen? Ihr könnt ja so die Anekdoten, die wir so in fast 13 Jahren gesammelt haben, da ist wirklich einiges zusammengekommen, ne? Das könnt ihr mal so ein klein bisschen so in eurer Erinnerung kramen. Was habt ihr alles mit uns erlebt im Radio? 050 21 40 30. WhatsApp, Sprachnachrichten und auch die Lieblingsmusik, die ihr euch damals gewünscht habt, die ihr euch jetzt auch wieder wünschen könnt. Das machen wir auf jeden Fall diese Woche und auch noch ein bisschen in der nächsten Woche. Ein bisschen noch so den Abschied zelebrieren. Vielleicht fällt euch ja noch was ein. Dann immer her damit. 050 21 40 30.

0: Da fliegt er wieder über Phantasien, ne? Fuchur. Und jetzt kann ich ja mal eine Story erzählen. Ich habe ja Fuchur mal treffen dürfen, tatsächlich, als wir in München waren, in diesen Babelsberger Filmstudios. Da steht ja Fuchur. Da haben sie ja damals die unendliche Geschichte gedreht. Und da haben sie uns auch erzählt, wie das so gemacht worden ist, dieser Film. Und wenn man den Film danach nochmal gesehen hat, dann sieht man ihn wirklich mit ganz anderen Augen. Also Fuchur, der ist gar nicht so weich und knuffig. Ne? Der ist irgendwie aus Plastik oder so. Und der steht da ganz einfach rum vor so einer blauen Wand. So. Und wisst ihr, wie die, vielen mehr voran, aber wisst ihr, wie der zum Beispiel das Artax, wenn der da absäuft in den Sümpfen der Traurigkeit, wie das gemacht wurde? Der stand auf so einer Rampe und ist dann immer ein bisschen weiter runtergefahren worden. Dann hat jemand da die Hand hingehalten mit Zucker, weil das Pferd zuerst nicht wollte. Aber letzten Endes ist da nichts passiert und das Pferd ist auch nicht wirklich abgesoffen. Das nur mal so am Rande. Ich habe es ja eben schon mal erzählt, ne? Einer meiner letzten Sendungen hier auf Radio Mittelweser. Für mich ist nämlich vorbei, Ende des Monats. Keine Angst, ich werde anderweitig im Radio zu hören sein. Aber das Thema Radio Mittelweser ist für mich so ganz langsam, aber sicher zu Ende. Und wir suchen natürlich eure Anekdoten. Was haben wir nicht alles in diesen 13 Jahren zusammen erlebt? Also ich bin nämlich fast jeden Morgen aufgestanden, bin euch auf den Wecker und auf den Sender gegangen und da haben wir so einiges erlebt. Ja, ab und zu bin ich vielleicht auch mal den einen oder anderen auf den Stips getreten, ist aber auch nicht schlimm. Oder ich habe ihm vielleicht auch das Frühstück so ein klein bisschen versaut, aber alles im Allen kann man doch sagen, ja, das war schon eine interessante Zeit mit Chris Benninger auf Radio Mittelweser. Was fällt euch so ein dazu?
1: Moin Chris, moin Nienburg. Ja, es ist traurig. Der beste Moderator, den Nienburg hat, verlässt unsere Stadt. Das finde ich sehr, sehr schade. Das waren immer tolle Sachen in den ganzen Jahren und unsere Challenges, die wir beide miteinander ausgefochten haben, um auch das Radio und die Hörergemeinschaft mit ins Boot zu nehmen. War eine tolle Zeit, hat Spaß gemacht, auch dein Wetteinsatz angelöst hier in der Praxis, unvergessen. Wir stehen und bleiben in Kontakt, mein Lieber. Dir alles Gute an dieser Stelle und weil du immer so schöne Musik gemacht hast, wünsche ich mir jetzt erstmal von ABBA Thank You for the Music, das geht immer. Und ich glaube, im Laufe des Tages kommt da noch was, damit ich deine Nerven nochmal strapazieren kann. Okay, bis dann, sei gespannt. Alles Gute und allen einen guten Start in die Woche.
0: Ja, noch ist ja nicht vorbei, ne? Diese Woche und auch nächste Woche, ein paar Tage, bin ich ja noch da. Ist ja nicht so, dass heute schon die letzte Sendung ist, aber wir können schon mal Danke sagen für die Musik. Ist ABBA.

0: John Paul Young und Love is in the Air auf Radio Mittelwisser. Einer der Sommerhits 1988 war von den Beach Boys Kokomo. In dem Song, da geht es ja irgendwie so um paradiesische Strände, irgendwie so ein Ort in der Karibik auf den Florida Keys, war auch gleichzeitig der Soundtrack zum Film Cocktail mit Tom Cruise. Die Stadt Kokomo, die gibt es tatsächlich, allerdings nicht in der Karibik, sondern in den USA, in US-Bundesstaat Indiana. Gut, die haben ja keinen tropischen Strand, aber ich glaube schon, dass die Leute aus Kokomo sich freuen, dass die Beach Boys sie zumindest mal im Song erwähnen. Die Beach Boys mit Kokomo haben wir gleich nach dem hier.
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0: Beach Boys und Kokomo auf Radio Mittelwisser. Darüber wird in Nienburg und im Landkreis aktuell so gesprochen. In Stolzenau, da ist ein 20-jähriger Autofahrer in der Nacht mit seinem Wagen gegen ein Bushaltehäuschen geprallt. Nach Angaben der Polizei wollte der Fahrer auf der Dorfstraße einen Hasen ausweichen. Auf Rollsplitt verlor er dann die Kontrolle über sein Fahrzeug und kollidierte frontal mit der Haltestelle Holzhausen Mitte. Verletzt wurde niemand. Am Auto entstand Schaden, es musste abgeschleppt werden. Der Sachschaden beläuft sich insgesamt auf ca. 10.000 Euro. Nach mehreren Stromausfällen in den vergangenen Wochen, da geben die Netzbetreiber Entwarnung. Sowohl Avacon als auch Glesenwasser sehen keinen generellen Anstieg an Stromausfällen im Landkreis Nienburg. Gleichzeitig investieren die Unternehmen weiter in die Infrastruktur zwischen Stolzenau und Lese. Da wird derzeit eine Freileitung durch ein modernes Erdkabel ersetzt. Wer einen Stromausfall bemerkt, der sollte diesen dann direkt beim zuständigen Netzbetreiber melden. Und die Samtgemeinde Mittelweser muss einen Ratsbeschluss zum geplanten Gewerbegebiet West in Stolzenau erneut nochmal beschließen. Grund dafür ist ein Formfehler in der bisherigen Beschlussfassung. Inhaltlich ändert sich jedoch nichts an den geplanten Sachen. Also die Ansiedlung von zwei großen Geschäften am ehemaligen Edeka in Stolzenau bleibt weiterhin ausgeschlossen. Der neue Beschluss, der soll dann am Mittwoch in der Ratssitzung gefasst werden.
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0: So ein paar schöne Wetterwolken, die fliegen hier rum. An sich ist es aber sonnig. Bei 28 Grad, die wir heute erwarten, haben wir noch einiges zu tun in Sachen Thermometeranstieg. 21 haben nämlich aktuell gemessen bei euch in Eistrup und auch hier bei uns vor dem Studio. Auch in den nächsten Tagen, so 28, 29 Grad, fühlt sich teilweise ein bisschen wärmer an. Dazu mal Sonne, mal Wolken. Das bleibt bis Donnerstag so.
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0: Vorsicht, da ist ein liegen gebliebener LKW auf der A27 Bremen Richtung Walsrode. Zwischen Pferdenost und Walsrode West, ihr müsst also auf jeden Fall aufpassen. Dann sind sie kräftig am Blitzen. Sie stehen auf der Pferdener Landstraße. Da steht der graue Caddy in Höhe der ehemaligen Spielhalle. Statt auswärts wird da geblitzt. Und sie stehen in Lese, wenn ihr Richtung Lockum unterwegs seid. Ein weiterer Blitzer, der steht in Hemelhausen. Da stehen sie in Höhe der Bushaltestelle, wenn ihr in Richtung Rethem fahrt. Wenn ihr noch irgendwas seht, was nicht auf die Straße gehört, Staus, Blitzer oder sonst wie irgendwas, sagt Bescheid. 050 21 40 30. Gute Fahrt.
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0: Guten Morgen, das ist er, der Montagvormittag. 10:30 Uhr, ich bin Chris Benning. Moin.

Kommt gut in diesen Montagvormittag mit uns, mit Radio Mittelweser. Und heute ist unter anderem Sei froh, dass du ein Nerd bist Tag. Und heute wird noch was gefeiert, Tag der Rockmusik. Das ist ein Tag, der heute zelebriert werden kann. Genauso wie den Tag, den finde ich persönlich richtig, richtig gut. Ne? Heute ist Tag der fröhlichen Arbeitnehmer, also dass man Spaß bei der Arbeit haben soll. Und Pommes-Tag. Ich meine, wie kann so ein Tag denn besser bei der Arbeit laufen, als wenn jetzt die Kollegen kommen und vielleicht mal so eine schöne Portion Pommes mitbringen. Richtig schön mit Ketchup, Mayo oder ich esse ja ganz gerne Yuppie-Sauce aus den Niederlanden. Ah, so eine richtig schöne Pommes jetzt um 10.35 Uhr. Doch, könnte gehen, oder? Ich weiß nicht, hat dieser bekannte Pommesladen hier in der Langstraße jetzt schon auf?

Ganz entspannt mit James Blunt in diesen Montagvormittag. Ich habe es ja eben schon mal so ein klein bisschen erzählt. Das ist einer meiner letzten Sendungen hier auf Radio Mittelweser. Ende des Monats ist für mich Schluss. Dann geht es auch bald zu einem anderen Radiosender. Da werde ich den Leuten auf den Sender gehen. Ihr könnt da mitkommen. Ich werde noch nicht verraten, wo es ist, aber demnächst werde ich es auch hier verraten, wo ich denn, das sage ich einfach mal. Ich sage es dann einfach so hier im Radio, wo ich demnächst zu hören bin. Ja, ja, das ist, kann man dann auch schon mal irgendwann verraten. Macht man eigentlich nicht, aber in diesem Fall kann man das ruhig mal machen, weil, ne, ich weiß ja, dass einige Leute ganz gerne mir zuhören. Und ich habe es auch auf meiner privaten Facebook-Seite unter anderem gepostet. Und da haben einige gesagt, ja, wo geht's denn hin? Was machst du denn? Was hast du denn vor? Na, das ist alles noch so ein bisschen streng geheim. Aber ich werde auf jeden Fall auf einem anderen Sender zu einer anderen Zeit zu hören sein. Noch diesen Sommer. Das steht auf jeden Fall schon mal fest. Bis dahin machen wir hier bei uns auf der 103.3 nochmal so richtig schönes Radio mit euren Anekdoten. Was haben wir in den 13 Jahren zusammen erlebt? Das könnt ihr erzählen. 050 21 40 30. Und was gehört zum Radio dazu? Richtig, eine schöne große Portion Musik. Die haben wir jetzt unter anderem von den Boomtown Rats. I Don't Like Mondays. The Last Goodnight. Paul Young ist mit dabei. Den Anfang, den machen die Red Hot Chili Peppers. Under the Bridge.

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1: Ich bin Tanja Wagner. Bei verspäteten oder gestrichenen Flügen sollen Reisende in der EU künftig leichter ihre Rechte geltend machen können. Dafür gaben die EU-Länder in Brüssel das finale grüne Licht. Die Regeln sind voraussichtlich ab Mitte 2027 verbindlich. Allerdings greift ein Entschädigungsanspruch nur, wenn die Airline die Ausfälle oder Verspätungen zu verschulden hat. Neue Rechte gibt's für Kinderschwangere und Menschen mit Behinderungen, was kostenlose Sitzplatzreservierungen angeht. Auch müssen Airlines Rechtschreibfehler beim Namen auf Tickets kostenlos korrigieren. Zum vierten Mal in wenigen Tagen hat das US-Militär Ziele im Iran angegriffen. Der Iran schoss Raketen auf US-Ziele in Staaten am Persischen Golf. Hat die Diplomatie aktuell noch eine Chance?
2: Danach sieht es derzeit kaum aus. Die Straße von Hormus bleibt der zentrale Streitpunkt. Über die Meerenge wird ein großer Teil des weltweiten Öl- und Gasexports transportiert. Die USA wollen mit ihren Angriffen Irans Fähigkeit schwächen, Schiffe in der Straße von Hormus anzugreifen. Der Iran betrachtet die Kontrolle über die Straße als strategisches Druckmittel gegenüber Washington und will die Kontrolle darüber behalten. Verhandlungen mit dem Anrainerstaat Oman endeten zuletzt ohne Ergebnis.
3: Amira Raja, Beirut.
1: Wer zu Unrecht im Gefängnis war, soll künftig mehr

0: Entschädigung bekommen. Nach einem Vorschlag von Bundesjustizministerin Hubig sollen Betroffene 100 Euro statt wie bisher 75 Euro pro Tag bekommen. Ab 6 Monaten Haft sind 150 Euro pro Tag vorgesehen. Außerdem sollen keine Abzüge mehr für Unterkunft und Verpflegung gemacht werden. Über den Gesetzentwurf beraten jetzt Länder und Verbände. Das frühe Scheitern der deutschen Fußballnationalmannschaft bei der WM kostet den DFB viel Geld. Das Defizit liege bei geplanten 9,4 Millionen Euro. Das tatsächliche Ergebnis könne man aber erst im Herbst benennen, sagte DFB-Schatzmeister Grunwald dem Kicker.
1: Für das Erreichen der ersten K.O.-Runde erhält der DFB von der FIFA knapp 10 Millionen Euro. Prämien für die Spieler wären erst ab dem Achtelfinale fällig gewesen. Trotzdem macht der DFB durch den frühen K.O. deutlich mehr Miese. Denn zum schon eingeplanten Defizit in Höhe von 9,4 Millionen Euro kommen laut Kicker jetzt nochmal knapp 7 Millionen Euro obendrauf. Abfindungen für Ex-Bundestrainer Nagelsmann und sein Team. Uli Reitinger, Sportredaktion.
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4: Heute ist es überwiegend sonnig nachher im Verlauf des Tages. Da werden die Wolken so ein klein bisschen mehr. Heute Nachmittag kann es Regen und örtlich auch Gewitter geben. 28 Grad, das sind unsere Tageshöchste Werte heute. 23 davon, die haben wir aktuell gemessen bei euch in Eistrup und auch in Verden. In den nächsten Tagen auch so 28, 29 Grad. Fühlt sich teilweise aber auch ein klein bisschen wärmer an. Dazu scheint immer wieder mal die Sonne und es gibt die ein oder andere Schönwetterwolke.
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4: Vorsicht, da ist ein liegen gebliebener Lastwagen auf der A27 Bremen Richtung Walsrode zwischen Verden-Ost und Walsrode-West. Da müsst ihr aufpassen. Außerdem sind ein paar Blitzer aufgebaut worden. Einer steht in der Verdener Landstraße, da steht ein grauer Caddy und Blitz statt einwärts. Dann haben sie in Leser einen aufgebaut, wenn ihr Richtung Loccum unterwegs seid. Dort blitzen sie und falls ihr noch irgendwas seht, was nicht auf die Straße gehört. Staus, Blitzer oder sonst wie irgendwas. Sag Bescheid. 050 21 40 30. Gute Fahrt.
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4: Habt ihr nicht auch schon ab und zu mal so das Bedürfnis gehabt, zum Beispiel euren Chef einfach so ins Wasser zu schmeißen und dafür keinen auf den Sack zu kriegen, sondern einen Riesenapplaus? Das geht, wie das geht und wo das geht, klären wir gleich mal. Ich bin Chris Benning. Moin.

Aaron Carra und Fame auf Radio Mittelweser. Jemanden ins Wasser stoßen und dafür noch nicht mal einen auf den Deckel bekommen. Das könnt ihr beim 46. Fischerstechen machen. Findet ja am 8. August hier bei uns in Nienburg statt. Und es soll wieder traditionell zurückkehren zu dieser Familienfreundlichkeit. Also nicht mit großen Hafenfest, sondern wirklich so ja, einen kleinen Rahmen. Und dann heißt es rauf auf die Schlauchboote. Immer drei Mann, zwei sind am Paddeln. Einer steht dann da mit dieser, nennen sie erstmal Lanze, da auf dem Boot. Und dann fährt man aufeinander zu. Und dann muss man versuchen, sein Gegenüber ins Wasser zu stoßen. Dann ist man eine Runde weiter. Das 46. Fischerstechen geht also in die nächste Runde am 8. August. Und da werden nach wie vor noch Teams gesucht, die da teilnehmen möchten. Weitere Infos gibt es bei der Kleinen Nienburgerin.

Wenn ihr eine Schnecke am Wegesrand seht oder auf der Straße und sagt sich, ja, die setze ich mal lieber ins Gras, weil ich habe ja keine Lust, dass da draufgetreten wird, dann muss man auf jeden Fall aufpassen. Denn bei den Schnecken, da sollte man nicht einfach so das Ding am Haus hochheben, weil die Organe, die liegen im Schneckenhaus und bei Hochnehmen, da kann denn die Schnecke sich innerlich verletzen. Tipp, sanft gegen das Haus, quasi ans Haus der Schnecke klopfen, dann zieht sie sich ein und löst sich dann vom Untergrund. So kann sie dann auch leichter hochgehoben werden. Also, bevor man die Schnecke dann jetzt quasi an die Seite legt, einmal kurz vorher anklopfen, dann kann auch nichts passieren.

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0: Und damit grüßen wir mal alle Hörer, die irgendwo in der Bäckerstraße wohnen. Gary Rafferty und Baker Street auf Radio Mittelweser. Auch da haben wir es, 22 Grad.
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0: 22 Grad haben wir aktuell gemessen hier bei uns in Nienburg. Unter anderem auch an der Bäckerstraße. So 28 Grad, das sind unsere Tageshöchstwerte. Es kann heute Nachmittag örtlich auch Gewitter geben und dann kann es auch mal so ein klein bisschen Regen geben. Ansonsten mal Sonne, mal Wolken. Auch in den nächsten Tagen bei Temperaturen so um die 28 bis 29 Grad.
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0: Vorsicht, da ist ein liegen gebliebener Lastwagen auf der A27 Bremen Richtung Walsrode. Zwischen Pferdenost und Walsrode West, da müsst ihr aufpassen. Ansonsten nichts los, gute Fahrt.
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0: Guten Morgen, das ist ja der Montagvormittag mittlerweile schon, ne? Es ist 11:30 Uhr, ich bin Chris Benning, moin.

schönen Montagvormittag mit uns, mit Radio Mittelweser. Wir sind mittendrin in diesem Montagmittag, ne? Und die Zeit, die rennt ja auch schon wieder. Und man sollte jetzt auch mal so ein ganz klein bisschen schon an Weihnachten beziehungsweise an die Vorweihnachtszeit denken. Denn die Planung für den Nienburger Adventszauber, die laufen schon auf Hochtouren. Und es sind auch Plätze frei in der Holzbudenstadt am Freitag, den 27. November bis Sonntag, den 29. Auch an den anderen drei Adventswochenenden sind noch Plätze frei. Wer dabei sein will mit seinem Verein, mit seiner Einrichtung, der sollte schnell sein. Bis zum 31. August kann man sich bei der Stadt Nienburg für einen Platz des Nienburger Adventszaubers bewerben.

0: Das war's auch schon wieder von mir, ne? Radio Mittelweser am Montag geht so ganz langsam zu Ende. Zumindest meine Sendung. Hier geht's gleich weiter mit dem Kollegen Egon Garding. Der bringt euch besser in diesen Montagmittag. Ich bin Chris Benning. Wir hören uns dann morgen ab 6 Uhr. Bis dahin, tut mir einen Gefallen. Macht bloß keinen Blödsinn. Ich krieg das eh raus.
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1: Ich bin Tanja Wagner. Von EU-Kommissionspräsidentin von der Leyen beauftragte Experten empfehlen, den Zugang zu Social Media für Kinder unter 13 Jahren in allen Mitgliedsländern zu beschränken. Die Nutzung sozialer Medien und anderer digitaler Dienste sollte nur unter Aufsicht der Eltern oder in einem pädagogischen Kontext sowie zeitlich begrenzt erfolgen.
2: Überhaupt kein Social Media für Kinder bis zu 2 Jahren. Zugang nur unter Aufsicht von Eltern oder Lehrern für Kinder bis zu einschließlich 13 Jahren und danach Zugang zu Plattformen, sofern diese Plattformen bewiesen haben, dass sie jugendgeeignet sind. Alterskontrollen werden also auf jeden Fall kommen. Einen offiziellen Vorschlag, den will die Kommission nach der Sommerpause machen. Dieter Ebeling, Brüssel.
1: Die schwarz-rote Koalition will die Tabaksteuer stärker erhöhen als bisher geplant. Das berichtet das Redaktionsnetzwerk Deutschland unter Berufung auf das Bundesfinanzministerium. Der durchschnittliche Preis für eine Packung Zigaretten soll demnach bis 2030 schrittweise von aktuell rund 8 auf fast 11,80 Euro steigen.
3: Die höheren Steuern sollen dem Bund jedes Jahr rund 800 Millionen Euro zusätzlich bringen. Das Geld kann die Regierung gut gebrauchen, denn sie muss Milliardenlücken im Haushalt schließen und hat den Ländern zuletzt mehr Unterstützung für Krankenhäuser zugesagt. Gleichzeitig will die Koalition das Rauchen unattraktiver machen, vor allem für

0: Junge Menschen. Schon im kommenden Jahr soll die durchschnittliche Packung Zigaretten deshalb in einem ersten Schritt mehr als 9 Euro kosten. Zoe Tassovali, Redaktion.
1: Im Konflikt um die Straße von Hormuz lassen Washington und Teheran die Situation am Persischen Golf weiter eskalieren. Bereits zum 4. Mal binnen einer Woche griff das US-Militär den Iran an. Die im Iran mächtigen Revolutionsgarden reagierten erneut mit Vergeltungsangriffen auf die Golfstaaten Kuwait und Bahrain sowie auf das gut 1000 Kilometer entfernte Jordanien. Das Katzenbuch Pfoten vom Tisch von Hape Kerkeling wird verfilmt und dafür werden jetzt 300 Komparsen gesucht. Wie die Agentur Eick und Weber der deutschen Presseagentur mitteilte, finden die Dreharbeiten im August und September in den Großräumen Köln und Dortmund statt. Interessierte können sich ab sofort online unter hape-casting.de bewerben.
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3: Ein herzliches Willkommen zu meinem vorletzten Stadtgeflüster Nummer 119. Meine Themen heute: digitales Nienburg, Klosterlandschaftsführer in Rehburg-Lockum, es darf gebaut werden in Münchenhagen und das Thema Lebenslauf und KI. Ich wünsche gute Unterhaltung.

kritisierte die Regierung einen neuen Held. In der Retorte wurde Gene Galaxo hergestellt.

Warteschlange, Parkplatzsuche, Öffnungszeiten, die sich anfühlen wie ein gut gehütetes Geheimnis. Das könnte im Landkreis Nienburg-Weser bald der Vergangenheit angehören. Die Verwaltungen machen jetzt ernst mit der Digitalisierung und zwar ordentlich. Was das für die Bewohner bedeutet, das habe ich mal zusammengefasst. Amtsgang war gestern zumindest ein bisschen. Der Landkreis Nienburg-Weser, die Stadt Nienburg selbst, die Samtgemeinden und der Flecken Steierberg schicken die Bürokratie ins Homeoffice. Möglich macht es die Bund-ID, das zentrale Nutzerkonto fürs digitale Amt. Einmal registrieren und schon öffnen sich ungeahnt viele Türen, ganz ohne dass man dafür das eigene Wohnzimmer verlassen müsste. Wer umzieht, kann seinen Wohnsitz jetzt online anmelden. Wer heiraten möchte, bereitet die Eheschließung digital vor. Romantisch ist am Ende ja trotzdem noch der Antrag beim Standesamt, nicht das Formular. Beim Landkreis selbst warten gleich mehrere Klassiker der Verwaltung im Netz. Einbürgerung, Elterngeld, Führerschein, Verpflichtungserklärung, waffenrechtliche Erlaubnisse und der Unterhaltsvorschuss. Eine bemerkenswert bunte Mischung, die zeigt, wie vielseitig deutsche Bürokratie sein kann. Die Stadt Nienburg legt noch etwas drauf. Wohngeld beantragen und Bauanträge einreichen geht ebenfalls online. Wer schon mal in der Warteschlange vorm Bauamt stand, weiß, was das wert ist. Der Vorteil liegt auf der Hand. Keine Wege zum Amt, keine Abhängigkeit von Öffnungszeiten und alles läuft digital und transparent ab. Einzig der Amtsschimmel selbst dürfte sich fragen, ob er jetzt auch ein Passwort braucht. Wer es ausprobieren möchte, die Webseite der Kommunen und des Landkreises stehen bereit, rund um die Uhr, ganz ohne Wartezeit. Digitale Verwaltung im Landkreis Nienburg, ein Klick statt ein Weg. Ob es am Ende genau reibungslos läuft, wie versprochen, das werden wir in einer der nächsten Sendungen berichten.

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ab in die Natur. Feuersalamander, die haben es nicht leicht. Kaum sitzen sie mal entspannt auf einem Waldweg, werden sie auch schon entdeckt. Im Lokomer Klosterforst kann das schnell passieren, denn dort wird künftig noch genauer hingeschaut. Wer die Spuren der Mönche in der Landschaft aufspüren und anderen zeigen möchte, kann sich jetzt zur Klosterlandschaftsführerin oder zum Klosterlandschaftsführer ausbilden lassen. Mehr dazu jetzt von mir. Selbst Birgit Birth und Jolanda Prange vom Kloster Loccum werden im Klosterforst noch immer überrascht. Zuletzt von einem Feuersalamander, der mitten auf dem Weg saß und offenbar hoffte, einfach übersehen zu werden. Ist ihm nicht gelungen. Genauso wenig wie den jahrhundertealten Landschaftsspuren der Zisterziensermönche, die im europäischen Projekt Cisterscapes sichtbar gemacht werden. Loccum trägt dafür sogar den europäischen Kulturerbesiegel. Offizieller geht es kaum. Damit auch andere Menschen diese unscheinbaren, aber geschichtsträchtigen Spuren entdecken können, werden jetzt Kloster, Landschaftsführer und Innen ausgebildet. Birgit Jolanda kennt den Effekt schon. Erst ein Achselzucken vor einem harmlosen Erdwall, dann große Augen, wenn klar wird, was für eine Geschichte dahinter steckt. Wer Natur, Historie und Entdeckerlust mitbringt, kann sich an zwei Kurswochenenden ausbilden lassen. Und zwar am 14. und 15. August und am 11. und 12. September. Jeweils freitags ab 16 und Samstag bis 18 Uhr. Kostenpunkt 100 Euro inklusive Verpflegung und Material. Und wer mag, übernachtet gleich im Pilgerhaus. Gesondert, buchbar, aber garantiert salamanderfrei. Anmeldungen nimmt Jolanda Prange im Kloster Loccum entgegen unter Cisterscapes mit C, cisterscapes.loccum@evlka.de. Also sucht einfach nach Kloster Loccum. Wer künftig andere durch Klosterforst führen will, sollte sich also beeilen. Die Plätze sind begrenzt. Die Geschichte dahinter ist aber grenzenlos. Alle Infos gibt es unter www.kloster-loccum.de.

Wo lange bisher Pferde weiden, sollen bald Menschen wohnen. In Mönchehagen entsteht zwischen Langerstraße und Friedhofstraße ein neues Baugebiet. Und das mitten im Dorf. Was es mit den Plänen auf sich hat, das habe ich ein wenig recherchiert. Noch ist die Idylle perfekt. Zwischen Langerstraße und Friedhofstraße grasen Pferde, als hätten sie von den Bauplänen noch nichts gehört. Ortsbürgermeister Ralf Schulte und Ortsratsmitglied Frauke Kallendorf lehnen sich gemütlich an den Weidezaun, vermutlich zum letzten Mal ganz ohne Baulärm im Hintergrund. Denn was hier wie ein Pferdehof wirkt, soll schon bald ein waschechtes Wohngebiet werden. Der Ortsrat hat sich jahrelang für dieses Konzept stark gemacht. Einfamilien-Doppel- und Reihenhäuser sollen entstehen, dazu Mehrfamilienhäuser und ganz zeitgemäß auch Tiny Houses. Mönchehagen wird also nicht nur größer, sondern auch ein bisschen bunter. Statt das Dorf auseinanderzuziehen, soll das neue Bauprojekt die Ortsmitte sogar zusammenrücken lassen. Ein Wohnkonzept also, das ein wenig vom klassischen Landidyll abweicht, dafür aber mit Weitblick geplant ist. Die Pferde dürfen derweil noch ein bisschen weiter grasen. Mehr zu den Plänen für das neue Baugebiet Hinterkamp, so heißt es, in Mönchehagen findet ihr auf der Homepage der Stadt Rehburg-Lockum.

0: Ist der Lebenslauf im Postfach nun von einem Menschen oder von einer KI verfasst worden? Diese Frage stellen sich derzeit immer mehr Personalabteilungen, vor allem wenn Bewerbungen aus dem Ausland reinflattern. Die IHK Hannover will da im August für etwas mehr Durchblick sorgen. Was genau geplant ist, hört ihr jetzt. Früher war die Sache klar, Rechtschreibfehler im Anschreiben, eher Mensch. Druckreife Formulierungen ohne einen einzigen Kommafehler, Verdacht auf künstliche Intelligenz. So einfach ist es heute leider nicht mehr, denn KI schreibt inzwischen so überzeugend menschlich, dass so mancher Personalleiter beim Lesen eines Motivationsschreibens ins Grübeln kommt. Sitzt da wirklich ein hochmotivierter Mensch oder ein Chatbot mit sehr guten Umgangsformen? Genau mit diesem Dilemma beschäftigt sich das Welcome und Business Center der Industrie- und Handelskammer Hannover. Gemeinsam mit dem Netzwerk Unternehmen integrieren Flüchtlinge, kurz NUIF, gibt es im August eine Veranstaltung für die Landkreise Diepholz und Nienburg. Das Thema: Wie schätzt man Kompetenzen und Sprachkenntnisse ausländischer Bewerberinnen und Bewerber realistisch ein, auch wenn die KI beim Formulieren möglicherweise kräftig mitgeholfen hat. Fachkräfteberaterinnen und Berater geben dabei einen kompakten Überblick mit praktischen Tipps und Unterstützungsangebot. Termin ist der 20. August von 8.30 Uhr bis 11 Uhr im Hotel Baumannshof in Kirchdorf. Die Teilnahme ist kostenlos, ganz ohne versteckte Algorithmen. Interessierte Mitgliedsunternehmen der IHK Hannover können sich bis zum 11. August anmelden. Bei, wie gesagt, der IHK, oder ich gebe mal die Adresse bekannt, www.ihk.de/hannover/wbc/ki. Ob der Vortrag selbst von einem Menschen gehalten wird, das versprechen wir. Das ist mindestens sicher. Wer also wissen möchte, wie man Bewerbungsunterlagen künftig mit geschultem Blick liest, der findet am 20. August in Kirchdorf die passende Gelegenheit dazu.
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Ja, und das war's mal wieder, liebe Freunde. Meine vorletzte Sendung. Stadtgeflüster Nummer 119. Meine Themen heute: digitales Nienburg, Kloster Landschaftsführerausbildung in Loccum. Es darf gebaut werden in Münchehagen und das Thema Lebenslauf und KI, eine Einladung von der IHK Hannover. Am Mikrofon verabschiedet sich Egon Garding. Ich hoffe, es hat euch gefallen und ich treffe euch wieder in 2 Tagen zu meiner letzten Sendung.

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1: Ich bin Tanja Wagner. Bei verspäteten oder gestrichenen Flügen sollen Reisende in der EU künftig leichter ihre Rechte geltend machen können. Dafür gaben die EU-Länder in Brüssel das finale grüne Licht. Die Regeln sind voraussichtlich ab Mitte 2027 verbindlich.
2: Ab 3 Stunden Verspätung gibt es wie bisher Entschädigungen. Je länger die Strecke, desto mehr Geld, maximal 600 Euro. Neu sind die Fristen. Innerhalb von 4 Tagen müssen die Passagiere von der Airline über das Recht auf Entschädigung informiert werden. Für den Antrag haben sie dann 9 Monate Zeit. Zu Verbesserungen gehört auch, dass für die Sitzreservierung von Kindern unter 14 Jahren neben den Eltern nichts mehr gezahlt werden muss. Dieter Ebeling, Brüssel.
1: Von EU-Kommissionspräsidentin von der Leyen beauftragte Experten empfehlen, den Zugang zu Social Media für Kinder unter 13 Jahren in allen Mitgliedsländern zu beschränken. Die Nutzung sozialer Medien und anderer digitaler Dienste sollte bis zu dieser Altersgrenze nur unter Aufsicht der Eltern oder in einem pädagogischen Kontext sowie zeitlich begrenzt erfolgen, heißt es in einem in Brüssel vorgestellten Bericht. Mindestens 5 Menschen sind an diesem Wochenende wieder beim Baden ums Leben gekommen, darunter auch ein 13 Jahre altes Mädchen in Schleswig-Holstein. Die DLRG warnt deshalb nochmal eindringlich vor den Gefahren im Wasser.
3: Oft schätzen Menschen eine Situation einfach falsch ein. Vor allem muss man sagen, Jungs und Männer. Sie überschätzen zum Beispiel ihr eigenes Schwimmvermögen oder die Sicherheit von aufblasbaren Schwimmhilfen. Oder sie haben Alkohol oder Drogen im Blut, springen in unbekannte Gewässer, die vielleicht zu flach sein können oder in denen es Strömungen oder schwer sichtbare Hindernisse geben kann. Und viele unterschätzen auch gerade bei Hitze kalte Wassertemperaturen, die einen Kälteschock beim Reinspringen auslösen können.
1: 27 Tote, mindestens 63 Verletzte. Ein Brand in einem Lokal in der thailändischen Hauptstadt Bangkok erschüttert. Laut Bangkoks Gouverneur prüfen die Ermittler unter anderem,

0: Notausgänge versperrt gewesen seien und das Lokal die Brandschutzauflagen erfüllt habe. Das Feuer hatte sich wegen leicht entflammbarer Decken und Dekorationsmaterialien rasch ausgebreitet.
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Das war's für diese Stunde. Aber keine Sorge, wir legen gleich nach. In der nächsten Stunde gibt's frische Geschichten, neue Musik und natürlich etwas zum Schmunzeln. Ich bin India Kulik und ihr hört Radio Mittelweser.

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2: Ich bin Babette Büchner. Auf Kinder unter 13 Jahren könnten in Deutschland strikte Social-Media-Beschränkungen zukommen. Experten haben der EU-Kommission empfohlen, den Zugang für Kinder unter diese Altersgrenze zu beschränken. Bis zu diesem Alter sollte die Nutzung nur zeitlich begrenzt unter Aufsicht der Eltern oder in pädagogischem Kontext möglich sein, heißt es in ihrem Bericht. Die EU-Kommission will nun nach dem Sommer einen Gesetzesvorschlag vorlegen. Volkswagen-Konzernchef Oliver Blume hat erstmals das mögliche Ausmaß der erwarteten Einschnitte genannt. Ohne Veränderung der Arbeitskosten müssten rund 50.000 Stellen weltweit abgebaut werden, sagte er in einem internen Interview im Volkswagen-Intranet.
3: Noch ist also nicht entschieden, wie viele Jobs am Ende tatsächlich wegfallen. VW prüft derzeit, wo sie sparen lässt und will dabei auch die Arbeitskosten senken. Gleichzeitig bleibt die Zukunft mehrerer deutscher Werke offen. Für Emden, Hannover, Zwickau und Neckarsulm kann der Konzern über das Jahr 2030 hinaus noch keine wettbewerbsfähige Auslastung zusagen. Blume betont aber, andere Lösungen seien immer besser, als sein Werk zu schließen. Auch alternative Konzepte für einzelne Standorte würden bereits geprüft. Zoe Tassovali, Redaktion.
2: Der Prozess dauerte mehr als ein Jahr. Ein irakisches Ehepaar ist vom Oberlandesgericht München unter anderem wegen der Versklavung von jesidischen Mädchen verurteilt worden.
4: Das Gericht verhängte eine lebenslange Freiheitsstrafe gegen den Mann und eine Jugendstrafe von 9,5 Jahren gegen die Frau, unter anderem wegen Völkermordes, Kriegsverbrechen und Verbrechen gegen die Menschlichkeit. Das Gericht sah es als erwiesen an, dass die beiden zwei jesidische Mädchen im Irak als Sklavinnen kauften, ausbeuteten und dass der Mann die Kinder sexuell missbrauchte. Zuvor soll er als Friseur in München gearbeitet und sich dann in einer Moschee radikalisiert haben. Die Frau hatte sich im Prozess entschuldigt. Ihr Ehemann wollte sich nicht äußern. Fabian Schaffer, Nachrichtenredaktion.
2: International bekannt geworden war er vor allem als Dinosaurierforscher in Jurassic Park. Der neuseeländische Schauspieler Sam Neill ist tot. Der 78-Jährige sei im Beisein seiner Familie in Sydney gestorben, teilte seine Familie auf Instagram mit. 2023 hatte Neill öffentlich gemacht, dass er an Blutkrebs erkrankt gewesen war.
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Der frühe Nachmittag zeigt sich heute von seiner ruhigen Seite und wir machen es genauso. Entspannt, unaufgeregt, musikalisch. Egal, ob ihr gerade über die B6 rollt, im Garten werkelt oder einfach nur den Moment genießt. Wir begleiten euch mit einer Mischung, die den Tag leichter macht. Weiter geht's mit Musik. Ich bin India Kulig und ihr hört Radio Mittelweser.

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Das war die Aktuelle Stunde hier bei uns. Gleich nach der vollen Stunde und den Weltnachrichten gibt's frischen Stoff. Und ich verspreche, es lohnt sich. Ich bin India Kulik und ihr hört Radio Mittelweser.

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1: Ich bin Babit Büchner. Experten haben im Auftrag der EU-Kommission geprüft, ob es strengere Altersschranken für Social Media braucht. Sie empfehlen, den Zugang für Kinder unter 13 Jahren in allen Mitgliedsländern zu beschränken.
2: Für Jugendliche im Alter zwischen 14 und 18 Jahren wollen die Experten, dass die Plattformbetreiber beweisen müssen, dass diese Plattformen jugendgeeignet sind. Die bis zu 13-Jährigen sollen überhaupt nicht alleine in den sozialen Medien unterwegs sein. Kommissionspräsidentin von der Leyen findet diese Ratschläge schon sehr gut und will nach den Sommerferien einen offiziellen Vorschlag machen. Die schwierige Frage der Zugangskontrollen und der Inhaltskontrollen müsste dann von den Plattformen selbst gelöst werden. Aus Brüssel, Dieter Ebeling.
1: Volkswagen-Konzernchef Oliver Blume hat erstmals das mögliche Ausmaß der erwarteten Einschnitte genannt. Falls die Arbeitskosten nicht sinken, müssten rund 50.000 weitere Stellen weltweit abgebaut werden, sagte er in einem internen Interview im Volkswagen-Intranet. Derzeit werde in allen Marken, Gesellschaften und Regionen ermittelt, welche Anpassungen nötig und möglich seien. Im Konflikt um die Straße von Hormuz treiben Washington und Teheran die Eskalation am Persischen Golf weiter voran. Bundesaußenminister Johann Wadephul zeigte sich vor einem Treffen mit seinen EU-Amtskollegen sehr besorgt.
3: Ich verurteile ausdrücklich, dass der Iran erneut Schiffe in der Straße von Hormuz angegriffen hat. Das ist eine internationale Wasserstraße. Jedes Schiff, was dort durchfährt, tut dies auf sicherer Rechtsgrundlage und jeder Angriff ist ungerechtfertigt.
1: Der Iran meldete am Mittag neue Angriffe im Südwesten des Landes. Eigentlich hatte das US-Militär seine jüngste Angriffswelle am frühen Morgen für beendet erklärt. Deutschland und andere internationale Geber haben knapp 900 Millionen Euro für den Wiederaufbau des Gazastreifens zugesagt. EU-Kommissionspräsidentin von der Leyen sprach von einem bewegenden Erfolg. Die Gaza-Initiative will den Wiederaufbau voranbringen. Es geht unter anderem um die Grundversorgung der Zivilbevölkerung mit Wasser- und Sanitäranlagen und die Beseitigung von Trümmern und Müll.
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Ein Gruß an alle, die gerade im Landkreis Nienburg unterwegs sind. Egal ob in Steimke, Liebenau oder irgendwo dazwischen. Wir wissen, der Nachmittag kann manchmal ein bisschen zäh sein. Deshalb gibt es bei uns heute extra viel Musik, die euch ein bisschen Energie oder ein bisschen Entspannung schenkt. Je nachdem, was ihr gerade braucht. 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
1: Ich bin Babit Büchner. Auf unter 13-Jährige in Deutschland könnte bald ein Social-Media-Verbot zukommen. Experten haben der EU-Kommission empfohlen, den Zugang für Kinder unter dieser Altersgrenze zu beschränken. Deutschlands Digitalbranche hält das allerdings für den falschen Weg. Bitkom-Hauptgeschäftsführer Bernhard Rohleder sagte, Medienkompetenz entstehe durch begleitete Praxis, nicht durch Ausschluss. Die EU-Kommission will nach dem Sommer einen Gesetzesvorschlag vorlegen. Voraussichtlich ab Mitte 2027 gelten in der Europäischen Union neue Fluggastrechte. Die Minister der EU-Mitgliedstaaten haben den Änderungen zugestimmt.
2: Bei Verspätungen, die von der Fluggesellschaft zu verantworten sind, ändert sich nicht sehr viel. Ab 3 Stunden gibt es Entschädigungen, abhängig von der Flugdauer. Neu sind Zeitvorgaben. Innerhalb von 4 Tagen muss der Passagier über seine Rechte informiert werden. Dann hat er 9 Monate für die Beantragung Zeit. Eine Entscheidung kommt innerhalb von 30 Tagen. Im Netz müssen jetzt übrigens immer die Tarife mit einem Gepäcktrolley angezeigt werden. Und die Sitzplatzreservierung von Kindern unter 14 Jahren bei den Eltern kostet künftig nichts mehr. Aus Brüssel, Dieter Hebeling.
1: Volkswagen-Konzernchef Oliver Blume hat erstmals das mögliche Ausmaß weiterer Einschnitte genannt. Falls die Arbeitskosten nicht sinken, müssten rund 50.000 weitere Stellen weltweit abgebaut werden, sagt er in einem Interview im Volkswagen-Intranet.
3: VW prüft derzeit, wo sich sparen lässt und will dabei auch die Arbeitskosten senken. Gleichzeitig bleibt die Zukunft mehrerer deutscher Werke offen. Für Emden, Hannover, Zwickau und Neckarsulm kann der Konzern über das Jahr 2030 hinaus noch keine wettbewerbsfähige Auslastung zusagen. Blume betont aber, andere Lösungen seien immer besser, als sein Werk zu schließen. Auch alternative Konzepte für einzelne Standorte würden bereits geprüft. Zoe Tassovali, Redaktion.
1: Deutschland und andere internationale Geber haben bei einem Treffen in Brüssel knapp 900 Millionen Euro für den Wiederaufbau des Gazastreifens zugesagt. EU-Kommissionspräsidentin Ursula von der Leyen sprach von einem bewegenden Erfolg. Unter anderem geht es darum, die Grundversorgung mit Wasser- und Sanitäranlagen wiederherzustellen.
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4: Ein freundlicher Gruß aus dem Studio in Nienburg an alle, die gerade zwischen Hoyer, Steierberg und Rehburg-Lockum unterwegs sind. Ich bin India Kulik und ihr hört Radio Mittelweser.

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Vielleicht habt ihr heute schon einiges geschafft oder seid noch mitten im Tagesprogramm. Hier bei uns bekommt ihr zwischendurch einen kleinen musikalischen Reset. Einfach mal durchatmen, den Kopf frei bekommen und den Moment genießen. Wir bleiben für euch in der Musikspur und machen direkt weiter. Ich bin India Kulik.

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damit sind wir für diesen Nachmittag am Ende angekommen. Die Musik und Moderation übernimmt jetzt Egon Garding und begleitet euch weiter hier im Landkreis Nienburg. Egal, ob ihr gerade unterwegs seid, im Büro sitzt oder euch einfach eine kleine Pause gönnt. Bleibt einfach dran, lehnt euch zurück und genießt die nächsten Songs. Ich bin India Kulik und ihr hört Radio mit Lisa.

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1: Ich bin David Büchner. Im Konflikt um die Straße von Hormuz hat US-Präsident Donald Trump die Wiederaufnahme der Seeblockade gegen Schiffe angekündigt, die iranische Häfen ansteuern oder von diesen abfahren. Allen anderen Ländern solle ein fairer und offener Zugang zur Meerenge möglich sein, teilte er auf seiner Plattform Truth Social mit. Der Digitalverband Bitkom warnt vor einem Social-Media-Verbot für Kinder. Hauptgeschäftsführer Bernhard Rohleder sagte, Medienkompetenz entstehe durch begleitete Praxis, nicht durch Ausschluss. Experten hatten der EU-Kommission empfohlen, den Zugang zu beschränken.
2: Für Jugendliche im Alter zwischen 14 und 18 Jahren wollen die Experten, dass die Plattformbetreiber beweisen müssen, dass diese Plattformen jugendgeeignet sind. Die bis zu 13-Jährigen sollen überhaupt nicht alleine in den sozialen Medien unterwegs sein. Kommissionspräsidentin von der Leyen findet diese Ratschläge schon sehr gut und will nach den Sommerferien einen offiziellen Vorschlag machen. Die schwierige Frage der Zugangskontrollen und der Inhaltskontrollen müsste dann von den Plattformen selbst gelöst werden. Aus Brüssel, Dieter Ebeling.
1: Flugreisen sind für deutsche Verbraucher erneut teurer geworden. Selbst bei Billigfliegern werden laut einer Studie des Deutschen Zentrums für Luft- und Raumfahrt noch einmal deutlich höhere Preise aufgerufen.
3: Für ein einfaches Ticket ohne Gepäck zahlen Reisende bei den großen Direktfluggesellschaften wie Ryanair oder EasyJet im Schnitt mittlerweile zwischen gut 80 und rund 140 Euro. Dazu kommen oft Gebühren etwa für eine größere Reisetasche oder die Sitzplatzwahl. Als Gründe für die höheren Tarife nennt die Studie ein knappes Flugangebot sowie hohe Steuern und Gebühren an deutschen Flughäfen. Viele Airlines setzen ihre Maschinen deshalb lieber in anderen europäischen Ländern ein. Thomas Bleskin, Nachrichtenredaktion.
1: Nach gut 5 Monaten Generalsanierung sollte der Bahnverkehr zwischen Köln, Wuppertal und Hagen zuverlässiger werden. Doch am letzten Tag der Arbeiten fiel auf, dass eine Brücke marode ist. Die Strecke wird daher nur eingleisig freigegeben und es kommt dort im Fern- und Regionalverkehr weiter zu Ausfällen und Verspätungen. Es gäbe noch keine Prognose, wie schnell die marode Brücke repariert werden könne, so die Bahn.
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5: Ein herzliches Willkommen zu meinem vorletzten Stadtgeflüster Nummer 119. Meine Themen heute: digitales Nienburg, Klosterlandschaftsführer in Rehburg-Loccum, es darf gebaut werden in Münchenhagen und das Thema Lebenslauf und KI. Ich wünsche gute Unterhaltung.

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0: meiner Experten, einer meiner besten Freunde. Also so ein Buddy, so ein Herz, so ein Kopf, jede Menge Ahnung. Wir hängen oft zusammen, erzählen uns ein und machen Songs zusammen. Ey, wir freuen uns total, dass er heute jetzt hier gleich auf die Bühne kommt.
1: Ich sage nur, was geht ab, Digga?
0: Geiles Ding hier, geiles Ding. Yeah, eigentlich will ich ganz anders. Ja,

0: ist der allerdärmste. Er ist der allerdärmste.
1: Was geht ab, Digga? Jan Delay, super.
2: Ganz Ding.
1: Und Ulle, was ist los hier?
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Warteschlange, Parkplatzsuche, Öffnungszeiten, die sich anfühlen wie ein gut gehütetes Geheimnis. Das könnte im Landkreis Nienburg-Weser bald der Vergangenheit angehören. Die Verwaltungen machen jetzt ernst mit der Digitalisierung und zwar ordentlich. Was das für die Bewohner bedeutet, das habe ich mal zusammengefasst. Amtsgang war gestern zumindest ein bisschen. Der Landkreis Nienburg-Weser, die Stadt Nienburg selbst, die Samtgemeinden und der Flecken Steierberg schicken die Bürokratie ins Homeoffice. Möglich macht es die Bund-ID, das zentrale Nutzerkonto fürs digitale Amt. Einmal registrieren und schon öffnen sich ungeahnt viele Türen, ganz ohne, dass man dafür das eigene Wohnzimmer verlassen müsste. Wer umzieht, kann seinen Wohnsitz jetzt online anmelden. Wer heiraten möchte, bereitet die Eheschließung digital vor. Romantisch ist am Ende ja trotzdem noch der Antrag beim Standesamt, nicht das Formular. Beim Landkreis selbst warten gleich mehrere Klassiker der Verwaltung im Netz. Einbürgerung, Elterngeld, Führerschein, Verpflichtungserklärung, waffenrechtliche Erlaubnisse und der Unterhaltsvorschuss. Eine bemerkenswert bunte Mischung, die zeigt, wie vielseitig deutsche Bürokratie sein kann. Die Stadt Nienburg legt noch etwas drauf. Wohngeld beantragen und Bauanträge einreichen geht ebenfalls online. Wer schon mal in der Warteschlange vorm Bauamt stand, weiß, was das wert ist. Der Vorteil liegt auf der Hand. Keine Wege zum Amt, keine Abhängigkeit von Öffnungszeiten und alles läuft digital und transparent ab. Einzig der Amtsschimmel selbst dürfte sich fragen, ob er jetzt auch ein Passwort braucht. Wer es ausprobieren möchte, die Webseite der Kommunen und des Landkreises stehen bereit, rund um die Uhr, ganz ohne Wartezeit. Digitale Verwaltung im Landkreis Nienburg, ein Klick statt ein Weg. Ob es am Ende genau reibungslos läuft wie versprochen, das werden wir in einer der nächsten Sendungen berichten.

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ab in die Natur. Feuersalamander, die haben es nicht leicht. Kaum sitzen sie mal entspannt auf einem Waldweg, werden sie auch schon entdeckt. Im Lokumer Klosterforst kann das schnell passieren, denn dort wird künftig noch genauer hingeschaut. Wer die Spuren der Mönche in der Landschaft aufspüren und anderen zeigen möchte, kann sich jetzt zur Klosterlandschaftsführerin oder zum Klosterlandschaftsführer ausbilden lassen. Mehr dazu jetzt von mir. Selbst Birgit Birt und Jolanda Prange vom Kloster Loccum werden im Klosterforst noch immer überrascht. Zuletzt von einem Feuersalamander, der mitten auf dem Weg saß und offenbar hoffte, einfach übersehen zu werden. Ist ihm nicht gelungen. Genauso wenig wie den jahrhundertealten Landschaftsspuren der Zisterziensermönche, die im europäischen Projekt Cisterscapes sichtbar gemacht werden. Loccum trägt dafür sogar den europäischen Kulturerbesiegel. Offizieller geht es kaum. Damit auch andere Menschen diese unscheinbaren, aber geschichtsträchtigen Spuren entdecken können, werden jetzt Kloster, Landschaftsführer und Innen ausgebildet. Birgit Jolanda kennt den Effekt schon. Erst ein Achselzucken vor einem harmlosen Erdwall, dann große Augen, wenn klar wird, was für eine Geschichte dahinter steckt. Wer Natur, Historie und Entdeckerlust mitbringt, kann sich an zwei Kurswochenenden ausbilden lassen. Und zwar am 14. 15. August und am 11. 12. September. Jeweils freitags ab 16 und Samstag bis 18 Uhr. Kostenpunkt 100 Euro inklusive Verpflegung und Material. Und wer mag, übernachtet gleich im Pilgerhaus. Gesondert buchbar, aber garantiert salamanderfrei. Anmeldungen nimmt Jolanda Prange im Kloster Loccum entgegen unter Cisterscapes mit C, cisterscapes.loccum@evlka.de. Also sucht einfach nach Kloster Loccum. Wer künftig andere durch Klosterforst führen will, sollte sich also beeilen. Die Plätze sind begrenzt. Die Geschichte dahinter ist aber grenzenlos. Alle Infos gibt es unter www.kloster-loccum.de.

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Wo lange bisher Pferde weiden, sollen bald Menschen wohnen. In Mönchehagen entsteht zwischen Langer Straße und Friedhofstraße ein neues Baugebiet. Und das mitten im Dorf. Was es mit den Plänen auf sich hat, das habe ich ein wenig recherchiert. Noch ist die Idylle perfekt. Zwischen Langer Straße und Friedhofstraße grasen Pferde, als hätten sie von den Bauplänen noch nichts gehört. Ortsbürgermeister Ralf Schulte und Ortsratsmitglied Frauke Kallendorf lehnen sich gemütlich an den Weidezaun, vermutlich zum letzten Mal ganz ohne Baulärm im Hintergrund. Denn was hier wie ein Pferdehof wirkt, soll schon bald ein waschechtes Wohngebiet werden. Der Ortsrat hat sich jahrelang für dieses Konzept stark gemacht. Einfamilien-Doppel- und Reihenhäuser sollen entstehen. Dazu Mehrfamilienhäuser und ganz zeitgemäß auch Tiny Houses. Mönchehagen wird also nicht nur größer, sondern auch ein bisschen bunter. Statt das Dorf auseinanderzuziehen, soll das neue Bauprojekt die Ortsmitte sogar zusammenrücken lassen. Ein Wohnkonzept also, das ein wenig vom klassischen Landidyll abweicht, dafür aber mit Weitblick geplant ist. Die Pferde dürfen derweil noch ein bisschen weiter grasen. Mehr zu den Plänen für das neue Baugebiet Hinterkamp, so heißt es, in Mönchehagen findet ihr auf der Homepage der Stadt Rehburg-Lockum.

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1: Ist der Lebenslauf im Postfach nun von einem Menschen oder von einer KI verfasst worden? Diese Frage stellen sich derzeit immer mehr Personalabteilungen, vor allem wenn Bewerbungen aus dem Ausland reinflattern. Die IHK Hannover will da im August für etwas mehr Durchblick sorgen. Was genau geplant ist, hört ihr jetzt. Früher war die Sache klar, Rechtschreibfehler im Anschreiben, eher Mensch. Druckreife Formulierungen ohne einen einzigen Kommafehler, Verdacht auf künstliche Intelligenz. So einfach ist es heute leider nicht mehr, denn KI schreibt inzwischen so überzeugend menschlich, dass so mancher Personalleiter beim Lesen eines Motivationsschreibens ins Grübeln kommt. Sitzt da wirklich ein hochmotivierter Mensch oder ein Chatbot mit sehr guten Umgangsformen? Genau mit diesem Dilemma beschäftigt sich das Welcome und Business Center der Industrie- und Handelskammer Hannover. Gemeinsam mit dem Netzwerk Unternehmen integrieren Flüchtlinge, kurz NUIF, gibt es im August eine Veranstaltung für die Landkreise Diepholz und Nienburg. Das Thema: Wie schätzt man Kompetenzen und Sprachkenntnisse ausländischer Bewerberinnen und Bewerber realistisch ein, auch wenn die KI beim Formulieren möglicherweise kräftig mitgeholfen hat. Fachkräfteberaterinnen und Berater geben dabei einen kompakten Überblick mit praktischen Tipps und Unterstützungsangebot. Termin ist der 20. August von 8.30 Uhr bis 11 Uhr im Hotel Baumannshof in Kirchdorf. Die Teilnahme ist kostenlos, ganz ohne versteckte Algorithmen. Interessierte Mitgliedsunternehmen der IHK Hannover können sich bis zum 11. August anmelden bei, wie gesagt, der IHK, oder ich gebe mal die Adresse bekannt, www.ihk.de/hannover/wbc/ki. Ob der Vortrag selbst von einem Menschen gehalten wird, das versprechen wir. Das ist mindestens sicher. Wer also wissen möchte, wie man Bewerbungsunterlagen künftig mit geschultem Blick liest, der findet am 20. August in Kirchdorf die passende Gelegenheit dazu.
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Ja, und das war's mal wieder, liebe Freunde. Meine vorletzte Sendung. Stadtgeflüster Nummer 119. Meine Themen heute: Digitales Nienburg, Kloster Landschaftsführerausbildung in Loccum, es darf gebaut werden in Münchehagen und das Thema Lebenslauf und KI, eine Einladung von der IHK Hannover. Am Mikrofon verabschiedet sich Egon Garding. Ich hoffe, es hat euch gefallen und ich treffe euch wieder in 2 Tagen zu meiner letzten Sendung.

0: mehr Enge möglich sein, teilte Trump auf seiner Plattform Truth Social mit. Er kündigte zugleich an, die USA würden für die sichere Durchfahrt nun Einnahmen in Höhe von 20% des Frachtwertes verlangen. Nach einem Racheaufruf gegen westliche Politiker wächst in Deutschland die Sorge vor möglichen Anschlägen. Eine große iranische Tageszeitung hatte eine Liste veröffentlicht, auf der unter anderem Bundeskanzler Friedrich Merz steht.
1: Im Blick haben die Behörden dabei vor allem sogenannte Wegwerfagenten, also Menschen, die nur für einen einzelnen Auftrag angeworben werden. CDU-Politiker Kiesewetter warnt im Handelsblatt, das iranische Regime plane womöglich schon länger gezielte Tötungen und Anschläge im Westen. Auch Grünen-Politiker von Notz nimmt die Drohungen ernst. Er vermutet hinter der Liste zumindest die Billigung Teherans. Eine unmittelbar neue Gefahr für den ohnehin stark geschützten Kanzler sieht er dadurch aber nicht. Zoe Tassovali, Nachrichtenredaktion.
0: Voraussichtlich ab Mitte 2027 gelten in der Europäischen Union neue Fluggastrechte. Die Minister der EU-Mitgliedstaaten haben den Änderungen zugestimmt.
2: Bei Verspätungen, die von der Fluggesellschaft zu verantworten sind, ändert sich nicht sehr viel. Ab 3 Stunden gibt es Entschädigungen, abhängig von der Flugdauer. Neu sind Zeitvorgaben. Innerhalb von 4 Tagen muss der Passagier über seine Rechte informiert werden. Dann hat er 9 Monate für die Beantragung Zeit. Eine Entscheidung kommt innerhalb von 30 Tagen. Im Netz müssen jetzt übrigens immer die Tarife mit einem Gepäcktrolley angezeigt werden. Und die Sitzplatzreservierung von Kindern unter 14 Jahren bei den Eltern kostet künftig nichts mehr. Aus Brüssel, Dieter Hebeling.
0: Der Digitalverband Bitkom warnt vor einem Social-Media-Verbot für Kinder. Hauptgeschäftsführer Bernhard Rohleder sagte, Medienkompetenz entstehe durch begleitete Praxis, nicht durch Ausschluss. Experten hatten der EU-Kommission empfohlen, dass unter 13-Jährige soziale Medien nur unter Aufsicht und zeitlich begrenzt nutzen sollten. Nach dem Sommer soll dazu ein Gesetzesvorschlag vorgelegt werden.
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1: Ich bin Babit Büchner. US-Präsident Donald Trump hat eine neue Seeblockade gegen Schiffe angekündigt, die iranische Häfen ansteuern oder von diesen abfahren. Allen anderen Ländern soll ein fairer und offener Zugang zur Straße von Hormuz möglich sein, teilte er auf seiner Plattform True Social mit.
2: Trump sagt, dass die USA die volle Kontrolle über die Straße von Hormuz übernehmen und diese betreiben wollten. Dies beinhaltet eine Transitgebühr von 20%.

0: Ukraine in einer neuen Koalition zur Raketenabwehr zusammengeschlossen. Frankreichs Präsident Emmanuel Macron sagte anschließend, man schütze die Ukraine, stärke die gemeinsame Sicherheit und baue ein Europa der Verteidigung auf. Ziel des neuen Bündnisses ist eine industrielle Zusammenarbeit, um bestehende Raketenabwehrsysteme zu ergänzen. Flugreisen sind für deutsche Verbraucher erneut teurer geworden. Selbst bei Billigfliegern werden laut einer Studie des Deutschen Zentrums für Luft- und Raumfahrt noch einmal deutlich höhere Preise aufgerufen.
1: Für ein einfaches Ticket ohne Gepäck zahlen Reisende bei den großen Direktfluggesellschaften wie Ryanair oder EasyJet im Schnitt mittlerweile zwischen gut 80 und rund 140 Euro. Dazu kommen oft Gebühren etwa für eine größere Reisetasche oder die Sitzplatzwahl. Als Gründe für die höheren Tarife nennt die Studie ein knappes Flugangebot sowie hohe Steuern und Gebühren an deutschen Flughäfen. Viele Airlines setzen ihre Maschinen deshalb lieber in anderen europäischen Ländern ein. Für deutsche Verbraucher gilt aber weiterhin, wer früh bucht, bekommt sein Ticket in der Regel günstiger. Thomas Bleskin, Nachrichtenredaktion.
0: Nach gut 5 Monaten Generalsanierung sollte der Bahnverkehr zwischen Köln, Wuppertal und Hagen zuverlässiger werden. Doch am letzten Tag der Arbeiten fiel auf, dass eine Brücke marode ist. Die Strecke wird daher nur eingleisig freigegeben und es kommt dort im Fern- und Regionalverkehr weiter zu Ausfällen und Verspätungen. Es gäbe noch keine Prognose, wie schnell die marode Brücke repariert werden könne, so die Bahn.
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1: Ich bin Babit Büchner. US-Präsident Donald Trump hat eine neue Seeblockade gegen Schiffe angekündigt, die iranische Häfen ansteuern oder von diesen abfahren. Bundesaußenminister Johann Wadephul hatte sich zuvor besorgt gezeigt angesichts der weiteren Eskalation im Konflikt um die Straße von Hormuz.
2: Das ist eine internationale Wasserstraße. Jedes Schiff, was dort durchfährt, tut dies auf sicherer Rechtsgrundlage und jeder Angriff ist ungerechtfertigt.
1: Trump kündigte an, dass er allen anderen Ländern einen fairen und offenen Zugang zur Meerenge ermöglichen will. Für die sichere Durchfahrt will er eine Gebühr in Höhe von 20% des Frachtwertes erheben. Deutschland, Frankreich und 7 weitere Länder haben sich mit der Ukraine in einer neuen Koalition zur Raketenabwehr zusammengeschlossen. Frankreichs Präsident Emmanuel Macron sagte bei einem Treffen in Paris, man reagiere auf die ballistische Bedrohung. Ziel des neuen Bündnisses ist eine industrielle Zusammenarbeit, um bestehende Raketenabwehrsysteme zu ergänzen. Mit dabei ein neues Ukraine.

0: CSU-Chef Söder sind 13 Jahre eine gute Grundlage für die weitere Diskussion. Deutschlands Digitalbranche hält pauschale Verbote dagegen für den falschen Weg. Und die Bundesschülerkonferenz sagt, der entscheidende Hebel liegt im Klassenzimmer. Schulen müssten Kindern viel besser beibringen, wie sie mit Fake News, Mobbing und den Suchtgefahren sozialer Medien umgehen, statt irgendetwas zu verbieten. Zoe Tassovali, Redaktion.
1: 12 US-Bundesstaaten ziehen vor Gericht, um die Übernahme des Hollywood-Urgesteins Warner Brothers durch den Konkurrenten Paramount zu verhindern. Der Zusammenschluss der zwei Schwergewichte werde unter anderem höhere Preise sowie weniger Filme und TV-Sendungen zur Folge haben, kritisierte der kalifornische Generalstaatsanwalt Rob Bonta. Die US-Regierung hatte den Milliardendeal zuvor ohne Auflagen genehmigt.
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1: Ich bin Babette Büchner. US-Präsident Donald Trump hat eine neue Seeblockade gegen Schiffe angekündigt, die iranische Häfen ansteuern oder von diesen abfahren. Allen anderen Ländern soll ein fairer und offener Zugang zur Straße von Hormuz möglich sein, teilte er auf seiner Plattform Truth Social mit.
2: Trump sagt, dass die USA die volle Kontrolle über die Straße von Hormuz übernehmen und diese betreiben wollten. Dies beinhaltet eine Transitgebühr von 20% des Frachtwertes von Lastschiffen, denen die USA sichere Passage gewährleisten. Die USA würden dieses Geleit nicht umsonst machen, erklärt Trump. Iranische Schiffe werden fortan wieder von allen heimischen Häfen blockiert. Die Fronten sind erneut verhärtet. Infolge der jüngsten Angriffe ist die Schifffahrt durch die Meerenge drastisch zurückgegangen. Aus den USA Tina Eck.
1: Die EU-Staaten konnten sich bei einem Außenministertreffen in Brüssel nicht auf ein neues großes Paket mit Russland-Sanktionen einigen. Die EU-Außenbeauftragte Kallas sagte im Anschluss an die Beratungen, sie bedauere dies, man sei aber recht nah an einer Verständigung. Nach Angaben von Diplomaten stehen besonders nationalstaatliche Interessen einer Einigung im Weg. Nach einem Racheaufruf gegen westliche Politiker wächst in Deutschland die Sorge vor möglichen Anschlägen. Eine große iranische Tageszeitung hat eine Liste veröffentlicht, auf der unter anderem Bundeskanzler Friedrich Merz steht.
3: Im Blick haben die Behörden dabei vor allem sogenannte Wegwerfagenten, also Menschen, die nur für einen einzelnen Auftrag angeworben werden. CDU-Politiker Kiesewetter warnt im Handelsblatt, das iranische Regime plane womöglich schon länger gezielte Tötungen und Anschläge im Westen. Auch Grünen-Politiker von Notz nimmt die Drohungen ernst. Er vermutet hinter der Liste zumindest die Billigung Teherans. Eine unmittelbar neue Gefahr für den ohnehin stark geschützten Kanzler sieht er dadurch aber nicht. Zoe Tassovali nach.

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1: Ich bin Diana Kramer. Ein Expertengremium der EU-Kommission hat sich dafür ausgesprochen, den Zugang zu sozialen Medien für Kinder unter 13 Jahren in allen Mitgliedsländern zu beschränken. Das Gutachten mit entsprechenden Empfehlungen wurde heute übergeben.
2: Das sind Vorschläge von Experten, die Kommissionspräsidentin von der Leyen aber sehr überzeugend findet. Sie laufen im Wesentlichen auf Folgendes hinaus. Überhaupt kein Social Media für Kinder bis zu 2 Jahren. Zugang nur unter Aufsicht von Eltern oder Lehrern für Kinder bis zu einschließlich 13 Jahren. Und danach Zugang zu Plattformen, sofern diese Plattformen bewiesen haben, dass sie jugendgeeignet sind. Alterskontrollen werden also auf jeden Fall kommen. Einen offiziellen Vorschlag, den will die Kommission nach der Sommerpause machen. Aus Brüssel, Dieter Ebeling.
1: Die sogenannte Koalition der Willigen aus westlichen Unterstützerländern der Ukraine plant in den kommenden Monaten gemeinsame Manöver in Nachbarländern der Ukraine. Nach Beratungen in Paris sagte der französische Präsident Emmanuel Macron, die Koalition verfüge nun über eine multinationale Truppe für die Ukraine, die einsatzbereit sei. Macron bekräftigte außerdem die Lieferung weiterer Waffensysteme an die Ukraine. Immer mehr Verbraucherinnen und Verbraucher beschweren sich über verbotene Werbeanrufe. Bei der Bundesnetzagentur gingen im ersten Halbjahr mehr als 21.500 Beschwerden wegen unerlaubter Telefonwerbung ein. Das waren 13% mehr als im Vorjahreszeitraum.
3: In den meisten Fällen wurden Menschen wegen Gewinnspielen angerufen. Häufig geht es aber auch um Dienstleistungen wie Handwerkertätigkeiten oder um Verträge für Strom und Gas. Die Bundesnetzagentur beobachtet schon seit etwa 2 Jahren, dass die Beschwerden über solche Anrufe von Jahr zu Jahr mehr werden. Dabei ist Telefonwerbung in Deutschland nur erlaubt, wenn der oder die Angerufene vorher zugestimmt hat. Rufen Firmen unerlaubt an, müssen sie Bußgelder zahlen und das können bis zu 300.000 Euro sein. Fiona Reinhardt, Nachrichtenredaktion.
1: US-Präsident Donald Trump hat eine neue Seeblockade gegen Schiffe angekündigt, die durch die Straße von Hormuz iranische Häfen ansteuern oder diese verlassen. Allen anderen Ländern soll ein fairer und offener Zugang zur Meerenge möglich sein, kündigte Trump auf der Plattform Truth Social an. Für die sichere Durchfahrt wollen die USA eine Gebühr in Höhe von 20% des Frachtwertes erheben.
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1: Ich bin Diana Kramer. Kurz nach 9 US-Angriffen auf den Iran hat US-Präsident Donald Trump die Wiederaufnahme der Seeblockade gegen Schiffe angekündigt, die iranische Häfen ansteuern oder von diesen abfahren. Allen anderen Ländern soll ein fairer und offener Zugang zur Straße von Hormuz möglich sein, teilt er auf seiner Plattform Truth Social mit.
2: Trump sagt, dass die USA die volle Kontrolle über die Straße von Hormuz übernehmen und diese betreiben wollten. Dies beinhaltet eine Transitgebühr von 20% des Frachtwertes von Lastschiffen, denen die USA sichere Passage gewährleisten. Die USA würden dieses Geleit nicht umsonst machen, erklärt Trump. Iranische Schiffe werden fortan wieder von allen heimischen Häfen blockiert. Die Fronten sind erneut verhärtet. Infolge der jüngsten Angriffe ist die Schifffahrt durch die Meerenge drastisch zurückgegangen. Tina Eck, USA.
1: Ein Expertengremium der EU-Kommission hat sich dafür ausgesprochen, die Nutzung von sozialen Medien erst ab einem Alter von 13 Jahren zu erlauben. Ein entsprechendes Gutachten mit Empfehlungen hat die Expertengruppe Kommissionspräsidentin Ursula von der Leyen übergeben. Diese nannte den Bericht sehr überzeugend und kündigte an, noch in diesem Jahr einen Gesetzentwurf vorzulegen. Bei der extremen Hitzewelle im Juni sind an fast allen Messstationen des Deutschen Wetterdienstes Rekorde registriert worden. Bei über der Hälfte der knapp 500 Geräte handelt es sich um Allzeithochs, bei anderen um die höchsten je gemessenen Monatswerte.
3: Gleich mehrfach wurde im Juni die 40-Grad-Marke überschritten. Am 27. erreichte das Thermometer in Möckern-Drewitz in Sachsen-Anhalt 41,8 Grad. Was die Tagesmittelwerte angeht, liegt Deutschland laut DWD mittlerweile etwa auf dem Niveau von Frankreich oder Spanien. Daher gäbe es hierzulande ab sofort sehr ähnliche Herausforderungen, insbesondere beim Hitzeschutz. Zu den extremen Temperaturen haben den Fachleuten zufolge vor allem drei Komponenten geführt. Heiße Luft aus Nordafrika, starke Sonneneinstrahlung und ein ungewöhnlich warmes Mittelmeer. Thomas Bleskin, Nachrichtenredaktion.
1: Massive IT-Probleme führen bei den Berliner Straf- und Zivilgerichten derzeit zu erheblichen Problemen. Seit Montagmorgen konnten sich Richterinnen und Richter nicht auf den Servern einwählen, kommen nicht an die elektronischen Akten heran und konnten so keine Fälle bearbeiten. Wegen der massiven Probleme wurden alle Beschäftigten am Mittag nach Hause geschickt.
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5: Ein herzliches Willkommen zu meinem vorletzten Stadtgeflüster Nummer 119. Meine Themen heute: digitales Nienburg, Klosterlandschaftsführer in Rehburg-Loccum, es darf gebaut werden in Münchenhagen und das Thema Lebenslauf und KI. Ich wünsche gute Unterhaltung.

Warteschlangen, Parkplatzsuche, Öffnungszeiten, die sich anfühlen wie ein gut gehütetes Geheimnis. Das könnte im Landkreis Nienburg-Weser bald der Vergangenheit angehören. Die Verwaltungen machen jetzt ernst mit der Digitalisierung und zwar ordentlich. Was das für die Bewohner bedeutet, das habe ich mal zusammengefasst. Amtsgang war gestern zumindest ein bisschen. Der Landkreis Nienburg-Weser, die Stadt Nienburg selbst, die Samtgemeinden und der Flecken Steierberg schicken die Bürokratie ins Homeoffice. Möglich macht es die Bund-ID, das zentrale Nutzerkonto fürs digitale Amt. Einmal registrieren und schon öffnen sich ungeahnt viele Türen, ganz ohne, dass man dafür das eigene Wohnzimmer verlassen müsste. Wer umzieht, kann seinen Wohnsitz jetzt online anmelden. Wer heiraten möchte, bereitet die Eheschließung digital vor. Romantisch ist am Ende ja trotzdem noch der Antrag beim Standesamt, nicht das Formular. Beim Landkreis selbst warten gleich mehrere Klassiker der Verwaltung im Netz. Einbürgerung, Elterngeld, Führerschein, Verpflichtungserklärung, waffenrechtliche Erlaubnisse und der Unterhaltsvorschuss. Eine bemerkenswert bunte Mischung, die zeigt, wie vielseitig deutsche Bürokratie sein kann. Die Stadt Nienburg legt noch etwas drauf. Wohngeld beantragen und Bauanträge einreichen geht ebenfalls online. Wer schon mal in der Warteschlange vorm Bauamt stand, weiß, was das wert ist. Der Vorteil liegt auf der Hand. Keine Wege zum Amt, keine Abhängigkeit von Öffnungszeiten und alles läuft digital und transparent ab. Einzig der Amtsschimmel selbst dürfte sich fragen, ob er jetzt auch ein Passwort braucht. Wer es ausprobieren möchte, die Webseite der Kommunen und des Landkreises stehen bereit, rund um die Uhr, ganz ohne Wartezeit. Digitale Verwaltung im Landkreis Nienburg, ein Klick statt ein Weg. Ob es am Ende genau reibungslos läuft, wie versprochen, das werden wir in einer der nächsten Sendungen berichten.

ab in die Natur. Feuersalamander, die haben es nicht leicht. Kaum sitzen sie mal entspannt auf einem Waldweg, werden sie auch schon entdeckt. Im Lokomer Klosterforst kann das schnell passieren, denn dort wird künftig noch genauer hingeschaut. Wer die Spuren der Mönche in der Landschaft aufspüren und anderen zeigen möchte, kann sich jetzt zur Klosterlandschaftsführerin oder zum Klosterlandschaftsführer ausbilden lassen. Mehr dazu jetzt von mir. Selbst Birgit Birth und Jolanda Prange vom Kloster Loccum werden im Klosterforst noch immer überrascht. Zuletzt von einem Feuersalamander, der mitten auf dem Weg saß und offenbar hoffte, einfach übersehen zu werden. Ist ihm nicht gelungen. Genauso wenig wie den jahrhundertealten Landschaftsspuren der Zisterziensermönche, die im europäischen Projekt Cisterscapes sichtbar gemacht werden. Loccum trägt dafür sogar den europäischen Kulturerbesiegel. Offizieller geht es kaum. Damit auch andere Menschen diese unscheinbaren, aber geschichtsträchtigen Spuren entdecken können, werden jetzt Klosterlandschaftsführer und Innen ausgebildet. Birgit Jolanda kennt den Effekt schon. Erst ein Achselzucken vor einem harmlosen Erdwall, dann große Augen, wenn klar wird, was für eine Geschichte dahinter steckt. Wer Natur, Historie und Entdeckerlust mitbringt, kann sich an zwei Kurswochenenden ausbilden lassen. Und zwar am 14. und 15. August und am 11. und 12. September. Jeweils freitags ab 16 und Samstag bis 18 Uhr. Kostenpunkt 100 € inklusive Verpflegung und Material. Und wer mag, übernachtet gleich im Pilgerhaus. Gesondert buchbar, aber garantiert salamanderfrei. Anmeldungen nimmt Jolanda Prange im Kloster Loccum entgegen unter Cisterscapes mit C, cisterscapes.loccum@evlka.de. Also sucht einfach nach Kloster Loccum. Wer künftig andere durchs Klosterforst führen will, sollte sich also beeilen. Die Plätze sind begrenzt. Die Geschichte dahinter ist aber grenzenlos. Alle Infos gibt es unter www.kloster-loccum.de.

lange bisher Pferde weiden, sollen bald Menschen wohnen. In Mönchehagen entsteht zwischen Langerstraße und Friedhofstraße ein neues Baugebiet. Und das mitten im Dorf. Was es mit den Plänen auf sich hat, das habe ich ein wenig recherchiert. Noch ist die Idylle perfekt. Zwischen Langerstraße und Friedhofstraße grasen Pferde, als hätten sie von den Bauplänen noch nichts gehört. Ortsbürgermeister Ralf Schulte und Ortsratsmitglied Frauke Kallendorf lehnen sich gemütlich an den Weidezaun, vermutlich zum letzten Mal ganz ohne Baulärm im Hintergrund. Denn was hier wie ein Pferdehof wirkt, soll schon bald ein waschechtes Wohngebiet werden. Der Ortsrat hat sich jahrelang für dieses Konzept stark gemacht. Einfamilien-Doppel- und Reihenhäuser sollen entstehen. Dazu Mehrfamilienhäuser und ganz zeitgemäß auch Tiny Houses. Mönchehagen wird also nicht nur größer, sondern auch ein bisschen bunter. Statt das Dorf auseinanderzuziehen, soll das neue Bauprojekt die Ortsmitte sogar zusammenrücken lassen. Ein Wohnkonzept also, das ein wenig vom klassischen Landidyll abweicht, dafür aber mit Weitblick geplant ist. Die Pferde dürfen derweil noch ein bisschen weiter grasen. Mehr zu den Plänen für das neue Baugebiet Hinterkamp, so heißt es, in Mönchehagen findet ihr auf der Homepage der Stadt Rehburg-Lockum.

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Ist der Lebenslauf im Postfach nun von einem Menschen oder von einer KI verfasst worden? Diese Frage stellen sich derzeit immer mehr Personalabteilungen, vor allem wenn Bewerbungen aus dem Ausland reinflattern. Die IHK Hannover will da im August für etwas mehr Durchblick sorgen. Was genau geplant ist, hört ihr jetzt. Früher war die Sache klar, Rechtschreibfehler im Anschreiben, eher Mensch. Druckreife Formulierungen ohne einen einzigen Kommafehler, Verdacht auf künstliche Intelligenz. So einfach ist es heute leider nicht mehr, denn KI schreibt inzwischen so überzeugend menschlich, dass so mancher Personalleiter beim Lesen eines Motivationsschreibens ins Grübeln kommt. Sitzt da wirklich ein hochmotivierter Mensch oder ein Chatbot mit sehr guten Umgangsformen? Genau mit diesem Dilemma beschäftigt sich das Welcome und Business Center der Industrie- und Handelskammer Hannover. Gemeinsam mit dem Netzwerk Unternehmen integrieren Flüchtlinge, kurz NUIF, gibt es im August eine Veranstaltung für die Landkreise Diepholz und Nienburg. Das Thema: Wie schätzt man Kompetenzen und Sprachkenntnisse ausländischer Bewerberinnen und Bewerber realistisch ein, auch wenn die KI beim Formulieren möglicherweise kräftig mitgeholfen hat. Fachkräfteberaterinnen und Berater geben dabei einen kompakten Überblick mit praktischen Tipps und Unterstützungsangebot. Termin ist der 20. August von 8.30 Uhr bis 11 Uhr im Hotel Baumannshof in Kirchdorf. Die Teilnahme ist kostenlos, ganz ohne versteckte Algorithmen. Interessierte Mitgliedsunternehmen der IHK Hannover können sich bis zum 11. August anmelden bei, wie gesagt, der IHK, oder ich gebe mal die Adresse bekannt, www.ihk.de/hannover/wbc/ki. Ob der Vortrag selbst von einem Menschen gehalten wird, das versprechen wir. Das ist mindestens sicher. Wer also wissen möchte, wie man Bewerbungsunterlagen künftig mit geschultem Blick liest, der findet am 20. August in Kirchdorf die passende Gelegenheit dazu.

Ja, und das war's mal wieder, liebe Freunde, meine vorletzte Sendung. Stadtgeflüster Nummer 119, meine Themen heute, digitales Nienburg, Kloster Landschaftsführerausbildung in Loccum. Es darf gebaut werden in Münchehagen und das Thema Lebenslauf und KI, eine Einladung von der IHK Hannover. Am Mikrofon verabschiedet sich Egon Garding. Ich hoffe, es hat euch gefallen und ich treffe euch wieder in 2 Tagen zu meiner letzten Sendung.

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1: Ich bin Diana Kramer. US-Präsident Donald Trump hat weitere Angriffe seines Landes auf den Iran angekündigt. Man werde das Land heute Abend hart treffen, genau wie morgen, sagte Trump in einem Radiointerview. US-Streitkräfte hatten in den vergangenen Tagen wiederholt iranische Ziele angegriffen. Das Militär begründete dies mit Attacken des Irans auf Schiffe in der Straße von Hormuz. Die geplante internationale Schutztruppe für die Ukraine soll schon bald erstmals Militärmanöver in den Nachbarstaaten der Ukraine abhalten. Das kündigte Frankreichs Präsident Emmanuel Macron am Abend nach einem Treffen der sogenannten Koalition der Willigen an. An dem Treffen hatte auch Bundeskanzler Merz teilgenommen. Er sagte am Abend in Paris:
2: Wir haben denselben Kompass. Er ist auf Frieden für die Ukraine und Sicherheit für Europa ausgerichtet. Die Ukraine ist bereit, den Krieg zu beenden. Sie war es immer. Auch wir sind offen für Friedensverhandlungen zwischen der Ukraine und Russland mit der Unterstützung Europas und der Vereinigten Staaten. Es liegt einzig und allein jetzt an Präsident Putin, diese Chance zu ergreifen.
1: Bundeskanzler Friedrich Merz. Deutschland, Frankreich und 7 weitere europäische Staaten hatten zuvor mit der Ukraine auch ein Bündnis zur Raketenabwehr beschlossen. Wie viel Social Media ist für Kinder in Ordnung? Die Diskussion über eine Altersgrenze nimmt auch in Deutschland wieder Fahrt auf. Ein Expertengremium der EU-Kommission hatte sich dafür ausgesprochen, den Zugang zu sozialen Medien für Kinder unter 13 Jahren in allen Mitgliedsländern zu beschränken. Unterstützung dafür kommt aus der Union.
3: Für CSU-Chef Söder sind 13 Jahre eine gute Grundlage für die weitere Diskussion. Deutschlands Digitalbranche hält pauschale Verbote dagegen für den falschen Weg. Auch Linke und Grüne wollen lieber die Plattformen selbst stärker in die Pflicht nehmen. Und die Bundesschülerkonferenz sagt, der entscheidende Hebel liegt im Klassenzimmer. Schulen müssten Kindern viel besser beibringen, wie sie mit Fake News, Mobbing und den Suchtgefahren sozialer Medien umgehen, statt irgendetwas zu verbieten. Zoe Tassovali, Redaktion.
1: Im Müritz-Nationalpark in Mecklenburg-Vorpommern ist ein Feuer ausgebrochen. Der Brand in einem Mischwald sei inzwischen auf eine Fläche von 6.300 Quadratmetern angewachsen, teilten die Behörden mit. Mehrere Orte in der Nähe wurden vorsorglich evakuiert.
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1: Ich bin Diana Kramer. Der Iran-Krieg ist in den vergangenen Tagen mit gegenseitigen Angriffen wieder eskaliert. Nun melden die US-Streitkräfte weitere Angriffe. Zuvor hatte US-Präsident Donald Trump die Wiederaufnahme der Seeblockade gegen Schiffe angekündigt, die iranische Häfen ansteuern. Allen anderen Ländern soll ein fairer und offener Zugang zur Straße von Hormuz möglich sein.
2: Trump sagt, dass die USA die volle Kontrolle über die Straße von Hormuz übernehmen und diese betreiben wollten. Dies beinhaltet eine Transitgebühr von 20% des Frachtwertes von Lastschiffen, denen die USA sichere Passage gewährleisten. Die USA würden dieses Geleit nicht umsonst machen, erklärt Trump. Iranische Schiffe werden fortan wieder von allen heimischen Häfen blockiert. Die Fronten sind erneut verhärtet. Infolge der jüngsten Angriffe ist die Schifffahrt durch die Meerenge drastisch zurückgegangen. Tina Eck, USA.
1: Für Bewohnerinnen und Bewohner in Pflegeheimen steigen die selbst zu bezahlenden Anteile immer weiter. Zum 1. Juli waren im ersten Jahr im Heim im bundesweiten Schnitt 3.364 Euro pro Monat aus eigener Tasche fällig, zeigt eine Auswertung des Verbands der Ersatzkassen. Das waren monatlich 119 Euro mehr als noch zu Jahresbeginn und 256 Euro mehr als im Juli vergangenen Jahres. Im Ländervergleich am teuersten ist ein Pflegeheimplatz in Bremen. In Sachsen-Anhalt zahlen Bewohner im Schnitt knapp 900 Euro weniger. Es war eine Jahrhundertflut, die ganze Ortschaften verwüstet hat. Die Flutkatastrophe in Rheinland-Pfalz und Nordrhein-Westfalen. Dabei starben 136 Menschen in Rheinland-Pfalz, 49 in NRW. Besonders betroffen war das Ahrtal. Heute jährt sich das Unglück zum 5. Mal.
3: Laut dem Eifelkreis Bitburg-Prüm sind rund 90% der Flutschäden mittlerweile behoben. Dabei flossen insgesamt über 100 Millionen Euro in verschiedenste Maßnahmen. Zudem wurde auch die Hochwasserprävention verbessert. In Rheinland-Pfalz läuft seit letztem Jahr ein neues Pegelmesssystem. Dieses sammelt viertelstündig die Daten von 32 Messstellen im ganzen Bundesland in einer Datenbank. Und auch NRW hat nach der Katastrophe aufgestockt. Die letzten 5 Jahre wurde die Anzahl an Hochwassermeldepegeln von 84 auf 122 erhöht. Jonas Mikulajczak, Redaktion.
1: Zum Sport. Bei der Fußball-WM sind noch 4 Mannschaften im Rennen. Heute stehen Frankreich und Spanien als Erste im Halbfinale.
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